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1: Jetzt wird's wieder laut bei dieser WM. 3 Sechzehntelfinals, 3 völlig unterschiedliche Geschichten und überall liegt dieser K.O.-Geruch in der Luft. Schweiß, Nerven, Drama. Australien will beißen, Ägypten will zaubern, Argentinien will marschieren und Kap Verde? Die wollen einfach weiter Geschichte schreiben. Los geht's um 20 Uhr in Dallas, Australien gegen Ägypten. Ja, das ist kein Spiel für Schönwetterfußballer. Die Socceroos, die kommen mit Wucht, Laufarbeit und dieser typischen, ja, wir gehen jetzt da einfach rein Mentalität. Australien macht keine Gedichte, Australien macht Zweikämpfe. Ägypten dagegen bringt mehr Gefühl am Ball, mehr Technik, mehr Geduld. Aber auch die Pharaonen wissen, in der K.O.-Runde gewinnt man nicht mit schönen Pässen allein. Da musst du leiden können. Und genau deshalb kann das ein richtig intensives Brett werden. Dann kommt um Mitternacht das Spiel mit Gänsehautpotenzial. Argentinien gegen Kap Verde in Miami. Auf der einen Seite die Albi Celeste, der Weltmeister mit Messi, mit Erfahrung und dieser eiskalten Sieger-DNA. Auf der anderen Seite Kap Verde, die blauen Haie, das Märchen dieser WM. Eine kleine Inselnation gegen den großen Fußballriesen. Ja, mehr David als Goliath geht kaum. Argentinien natürlich, klarer Favorit, keine Frage. Aber Kap Verde, die hätten nichts zu verlieren. Und genau solche Mannschaften sind gefährlich. Die spielen frei, die rennen um ihr Leben. Die glauben an einen Moment. Und dann, tief in der Nacht, Kolumbien gegen Ghana in Kansas City. Die Cafeteros, die bringen Tempo, Technik und Spielfreude mit auf den Platz. Wenn Kolumbien ins Rollen kommt, sieht es richtig gut aus. Schnell, direkt und giftig. Aber die Black Stars, die sind keine Mannschaft, die sich artig hinten anstellt und wartet, bis Kolumbien fertig kombiniert hat. Ghana kommt mit Körper, mit Power, mit Stolz. Das kann knallen. Das hat man bei dieser WM schon bei anderen afrikanischen Mannschaften gesehen. 3 Spiele, 3 Schlachten, 3 Tickets fürs Achtelfinale. Ab jetzt gibt's keine Ausreden mehr. Wer wackelt, der fliegt. Und dann heißt es auf ins Achtelfinale. 8 Spiele, selbe Regeln. Wer verliert, fliegt nach Hause. Dazu am Samstag mehr.
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1: Und ganz aktuell, wie mehrere Medien übereinstimmend berichten, will Bundestrainer Julian Nagelsmann in Kürze seinen Rücktritt bekannt geben. Das berichten unter anderem der Stern, NTV und der Fokus. Offiziell bestätigt wurde diese Meldung noch nicht, aber wir warten einfach mal ab. Dann beginnt die Suche nach einem Nachfolger als heißer Kandidat. Ja, da wird Jürgen Klopp gehandelt. Gucken wir zurück zur Fußball-Weltmeisterschaft. Ja, das war keine ruhige WM, ne? Das war ein Ansageabend. So, Spanien spielt Österreich schwindlig, Portugal gewinnt den europäischen Schwergewichtsfight gegen Kroatien und die Schweiz macht in Vancouver das, was sie bei den Turnieren so gefährlich macht. Eiskalt, seriös und humorlos weiterkommen. Fangen wir in Inglewood bei Los Angeles an. Spanien-Österreich 3-0. Oh ja, das war deutlich, sehr deutlich. La Rioja hat den Ball laufen lassen, als hätte Österreich Eintritt bezahlt, um zuzuschauen. Die Spanier mit Tempokontrolle und dieser brutalen Geduld. Erst einmal den Gegner müde spielen, dann zustechen. Österreich hat gekämpft, geackert, gepresst. Aber irgendwann war das wie gegen eine Passmaschine mit eingebautem Navi. Die ÖFB-Elf rennt zu viel, aber Spanien rennt schlau. Am Ende steht ein klares 3-0 und die Erkenntnis, diese Spanier sind nicht nur schön anzusehen, sie sind auch gefährlich. Dann Toronto, Portugal gegen Kroatien 2-1. Es war wieder kein Spiel für schwache Nerven. Portugal gegen Kroatien, das ist Fußball mit Erfahrung, Narben und ganz viel Turnier-DNA. Kroatien hat wie immer nicht einfach mitgespielt, sondern gekämpft, gelitten und gebissen. Die Kroaten kriegst du einfach nicht leicht aus dem Turnier. Aber Portugal hatte diesmal den letzten Schlag. Die Seleção war in den entscheidenden Momenten wacher, kaltschnäuziger und einen Tick brutaler. Und Cristiano Ronaldo? Vielleicht nicht immer der Hauptdarsteller, aber immer noch dieser Magnet, an dem sich ein ganzes Spiel orientiert. Portugal zieht weiter und jetzt kommt der Kracher. Spanien gegen Portugal im Achtelfinale. Ja, mehr iberisches Feuer geht kaum. Und dann am frühen Morgen in Vancouver. Schweiz gegen Algerien 2-0. Das war mal wieder typisch Schweiz. Nicht laut, nicht wild, nicht unbedingt für die Highlight-DVD, aber verdammt effektiv. Die Nati hat Algerien den Stecker gezogen, Räume eng, Zweikämpfe sauber, Chancen genutzt. Die Wüstenfüchse kamen mit Emotion, Tempo und Hoffnung. Aber die Schweiz kam mit Plan. Und gegen einen guten Plan rennst du irgendwann wie gegen eine geschlossene Tür. 2 Tore, kein Gegentor, Achtelfinale, fertig. Der Achtelfinalgegner wird heute ausgespielt. Kolumbien oder Ghana? Wer es wird? Um 3.30 Uhr geht das Spiel in Kansas City los. Ja, die Nacht mit einem Satz. Spanien glänzt, Portugal beißt, die Schweiz liefert. Und jetzt warten mit Spanien gegen Portugal einer dieser WM-Abende, für die man sich schon mal besser das Bier kalt stellt.
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1: Jetzt wird's wieder laut bei dieser WM. 3 Sechzehntelfinals, 3 völlig unterschiedliche Geschichten und überall liegt dieser K.O.-Geruch in der Luft. Schweiß, Nerven, Drama. Australien will beißen, Ägypten will zaubern, Argentinien will marschieren und Kap Verde? Die wollen einfach weiter Geschichte schreiben. Los geht's um 20 Uhr in Dallas, Australien gegen Ägypten. Ja, das ist kein Spiel für Schönwetterfußballer. Die Socceroos, die kommen mit Wucht, Laufarbeit und dieser typischen, ja, wir gehen jetzt da einfach rein Mentalität. Australien macht keine Gedichte, Australien macht Zweikämpfe. Ägypten dagegen bringt mehr Gefühl am Ball, mehr Technik, mehr Geduld. Aber auch die Pharaonen wissen, in der K.O.-Runde gewinnt man nicht mit schönen Pässen allein. Da musst du leiden können. Und genau deshalb kann das ein richtig intensives Brett werden. Dann kommt um Mitternacht das Spiel mit Gänsehautpotenzial. Argentinien gegen Kap Verde in Miami. Auf der einen Seite die Albi Celeste, der Weltmeister mit Messi, mit Erfahrung und dieser eiskalten Sieger-DNA. Auf der anderen Seite Kap Verde, die blauen Haie, das Märchen dieser WM. Eine kleine Inselnation gegen den großen Fußballriesen. Ja, mehr David als Goliath geht kaum. Argentinien natürlich klarer Favorit, keine Frage. Aber Kap Verde, die hätten nichts zu verlieren. Und genau solche Mannschaften sind gefährlich. Die spielen frei, die rennen um ihr Leben, die glauben an einen Moment. Und dann, tief in der Nacht, Kolumbien gegen Ghana in Kansas City. Die Cafeteros, die bringen Tempo, Technik und Spielfreude mit auf den Platz. Wenn Kolumbien ins Rollen kommt, sieht es richtig gut aus. Schnell, direkt und giftig. Aber die Black Stars, die sind keine Mannschaft, die sich artig hinten anstellt und wartet, bis Kolumbien fertig kombiniert hat. Ghana kommt mit Körper, mit Power, mit Stolz. Das kann knallen. Das hat man bei dieser WM schon bei anderen afrikanischen Mannschaften gesehen. 3 Spiele, 3 Schlachten, 3 Tickets fürs Achtelfinale. Ab jetzt gibt's keine Ausreden mehr. Wer wackelt, der fliegt. Und dann heißt es auf ins Achtelfinale. 8 Spiele, selbe Regeln. Wer verliert, fliegt nach Hause. Dazu am Samstag mehr.
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1: Und ganz aktuell, wie mehrere Medien übereinstimmend berichten, will Bundestrainer Julian Nagelsmann in Kürze seinen Rücktritt bekannt geben. Das berichten unter anderem der Stern, NTV und der Fokus. Offiziell bestätigt wurde diese Meldung noch nicht, aber wir warten einfach mal ab. Dann beginnt die Suche nach einem Nachfolger als heißer Kandidat. Ja, da wird Jürgen Klopp gehandelt. Gucken wir zurück zur Fußball-Weltmeisterschaft. Ja, das war keine ruhige WM, ne? Das war ein Ansageabend. So. Spanien spielt Österreich schwindlig, Portugal gewinnt den europäischen Schwergewichtsfight gegen Kroatien und die Schweiz macht in Vancouver das, was sie bei den Turnieren so gefährlich macht. Eiskalt, seriös und humorlos weiterkommen. Fangen wir in Inglewood bei Los Angeles an. Spanien-Österreich 3-0. Oh ja, das war deutlich, sehr deutlich. La Rioja hat den Ball laufen lassen, als hätte Österreich Eintritt bezahlt, um zuzuschauen. Die Spanier mit Tempokontrolle und dieser brutalen Geduld. Erst einmal den Gegner müde spielen, dann zustechen. Österreich hat gekämpft, geackert, gepresst. Aber irgendwann war das wie gegen eine Passmaschine mit eingebautem Navi. Die ÖFB-Elf rennt zu viel, aber Spanien rennt schlau. Am Ende steht ein klares 3-0 und die Erkenntnis, diese Spanier sind nicht nur schön anzusehen, sie sind auch gefährlich. Dann Toronto, Portugal gegen Kroatien 2-1. Es war wieder kein Spiel für schwache Nerven. Portugal gegen Kroatien, das ist Fußball mit Erfahrung, Narben und ganz viel Turnier-DNA. Kroatien hat wie immer nicht einfach mitgespielt, sondern gekämpft, gelitten und gebissen. Die Kroaten kriegst du einfach nicht leicht aus dem Turnier. Aber Portugal hatte diesmal den letzten Schlag. Die Seleção war in den entscheidenden Momenten wacher, kaltschnäuziger und einen Tick brutaler. Und Cristiano Ronaldo? Vielleicht nicht immer der Hauptdarsteller, aber immer noch dieser Magnet, an dem sich ein ganzes Spiel orientiert. Portugal zieht weiter und jetzt kommt der Kracher. Spanien gegen Portugal im Achtelfinale. Ja, mehr iberisches Feuer geht kaum. Und dann am frühen Morgen in Vancouver. Schweiz gegen Algerien 2-0. Das war mal wieder typisch Schweiz. Nicht laut, nicht wild, nicht unbedingt für die Highlight-DVD, aber verdammt effektiv. Die Nati hat Algerien den Stecker gezogen, Räume eng, Zweikämpfe sauber, Chancen genutzt. Die Wüstenfüchse kamen mit Emotion, Tempo und Hoffnung. Aber die Schweiz kam mit Plan und gegen einen guten Plan rennst du irgendwann wie gegen eine geschlossene Tür. Zwei Tore, kein Gegentor, Achtelfinale, fertig. Der Achtelfinalgegner wird heute ausgespielt. Kolumbien oder Ghana? Wer es wird, um 3.30 Uhr geht das Spiel in Kansas City los. Ja, die Nacht mit einem Satz. Spanien glänzt, Portugal beißt, die Schweiz liefert. Und jetzt warten mit Spanien gegen Portugal einer dieser WM-Abende, für die man sich schon mal besser das Bier kalt stellt.
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1: Jetzt wird's wieder laut bei dieser WM. 3 Sechzehntelfinals, 3 völlig unterschiedliche Geschichten und überall liegt dieser K.O.-Geruch in der Luft. Schweiß, Nerven, Drama. Australien will beißen, Ägypten will zaubern, Argentinien will marschieren und Kap Verde? Die wollen einfach weiter Geschichte schreiben. Los geht's um 20 Uhr in Dallas, Australien gegen Ägypten. Ja, das ist kein Spiel für Schönwetterfußballer. Die Socceroos, die kommen mit Wucht, Laufarbeit und dieser typischen, ja, wir gehen jetzt da einfach rein Mentalität. Australien macht keine Gedichte, Australien macht Zweikämpfe. Ägypten dagegen bringt mehr Gefühl am Ball, mehr Technik, mehr Geduld. Aber auch die Pharaonen wissen, in der K.O.-Runde gewinnt man nicht mit schönen Pässen allein. Da musst du leiden können. Und genau deshalb kann das ein richtig intensives Brett werden. Dann kommt um Mitternacht das Spiel mit Gänsehautpotenzial. Argentinien gegen Kap Verde in Miami. Auf der einen Seite die Albi Celeste, der Weltmeister mit Messi, mit Erfahrung und dieser eiskalten Sieger-DNA. Auf der anderen Seite Kap Verde, die blauen Haie, das Märchen dieser WM. Eine kleine Inselnation gegen den großen Fußballriesen. Ja, mehr David als Goliath geht kaum. Argentinien natürlich klarer Favorit, keine Frage. Aber Kap Verde, die hätten nichts zu verlieren. Und genau solche Mannschaften sind gefährlich. Die spielen frei, die rennen um ihr Leben. Die glauben an einen Moment. Und dann, tief in der Nacht, Kolumbien gegen Ghana in Kansas City. Die Cafeteros, die bringen Tempo, Technik und Spielfreude mit auf den Platz. Wenn Kolumbien ins Rollen kommt, sieht es richtig gut aus. Schnell, direkt und giftig. Aber die Black Stars, die sind keine Mannschaft, die sich artig hinten anstellt und wartet, bis Kolumbien fertig kombiniert hat. Ghana kommt mit Körper, mit Power, mit Stolz. Das kann knallen. Das hat man bei dieser WM schon bei anderen afrikanischen Mannschaften gesehen. 3 Spiele, 3 Schlachten, 3 Tickets fürs Achtelfinale. Ab jetzt gibt's keine Ausreden mehr. Wer wackelt, der fliegt. Und dann heißt es auf ins Achtelfinale. 8 Spiele, selbe Regeln. Wer verliert, fliegt nach Hause. Dazu am Samstag mehr.
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1: Und ganz aktuell, wie mehrere Medien übereinstimmend berichten, will Bundestrainer Julian Nagelsmann in Kürze seinen Rücktritt bekannt geben. Das berichten unter anderem der Stern, NTV und der Fokus. Offiziell bestätigt wurde diese Meldung noch nicht, aber wir warten einfach mal ab. Dann beginnt die Suche nach einem Nachfolger als heißer Kandidat. Ja, da wird Jürgen Klopp gehandelt. Gucken wir zurück zur Fußball-Weltmeisterschaft. Ja, das war keine ruhige WM, ne? Das war ein Ansageabend. So. Spanien spielt Österreich schwindlig, Portugal gewinnt den europäischen Schwergewichtsfight gegen Kroatien und die Schweiz macht in Vancouver das, was sie bei den Turnieren so gefährlich macht. Eiskalt, seriös und humorlos weiterkommen. Fangen wir in Inglewood bei Los Angeles an. Spanien-Österreich 3-0. Oh ja, das war deutlich, sehr deutlich. La Rioja hat den Ball laufen lassen, als hätte Österreich Eintritt bezahlt, um zuzuschauen. Die Spanier mit Tempokontrolle und dieser brutalen Geduld. Erst einmal den Gegner müde spielen, dann zustechen. Österreich hat gekämpft, geackert, gepresst. Aber irgendwann war das wie gegen eine Passmaschine mit eingebautem Navi. Die ÖFB-Elf rennt zu viel, aber Spanien rennt schlau. Am Ende steht ein klares 3-0 und die Erkenntnis, diese Spanier sind nicht nur schön anzusehen, sie sind auch gefährlich. Dann Toronto, Portugal gegen Kroatien 2-1. Es war wieder kein Spiel für schwache Nerven. Portugal gegen Kroatien, das ist Fußball mit Erfahrung, Narben und ganz viel Turnier-DNA. Kroatien hat wie immer nicht einfach mitgespielt, sondern gekämpft, gelitten und gebissen. Die Kroaten kriegst du einfach nicht leicht aus dem Turnier. Aber Portugal hatte diesmal den letzten Schlag. Die Seleção war in den entscheidenden Momenten wacher, kaltschnäuziger und einen Tick brutaler. Und Cristiano Ronaldo? Vielleicht nicht immer der Hauptdarsteller, aber immer noch dieser Magnet, an dem sich ein ganzes Spiel orientiert. Portugal zieht weiter und jetzt kommt der Kracher. Spanien gegen Portugal im Achtelfinale. Ja, mehr iberisches Feuer geht kaum. Und dann am frühen Morgen in Vancouver. Schweiz gegen Algerien 2-0. Das war mal wieder typisch Schweiz. Nicht laut, nicht wild, nicht unbedingt für die Highlight-DVD, aber verdammt effektiv. Die Nati hat Algerien den Stecker gezogen, Räume eng, Zweikämpfe sauber, Chancen genutzt. Die Wüstenfüchse kamen mit Emotion, Tempo und Hoffnung. Aber die Schweiz kam mit Plan und gegen einen guten Plan rennst du irgendwann wie gegen eine geschlossene Tür. Zwei Tore, kein Gegentor, Achtelfinale, fertig. Der Achtelfinalgegner wird heute ausgespielt. Kolumbien oder Ghana? Wer es wird? Um 3.30 Uhr geht das Spiel in Kansas City los. Ja, die Nacht mit einem Satz. Spanien glänzt, Portugal beißt, die Schweiz liefert. Und jetzt warten mit Spanien gegen Portugal einer dieser WM-Abende, für die man sich schon mal besser das Bier kalt stellt.
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1: Ja, ihr Lieben, und hier bin ich auch schon. Zwei tolle Stunden habe ich hier für euch. Und was ich so dabei habe, das erzähle ich euch gleich. Ich wünsche

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1: Ihr Lieben, unter anderem haben wir natürlich ihn hier am Start. Michael Jackson habe ich hier mal wieder aufgelegt. Ich kann euch sagen, ich habe den Kinofilm immer noch nicht gesehen. Ich bin ja immer noch so richtig hin und her, muss ich sagen. Ich weiß es nicht. Vielleicht könnt ihr mir ja berichten, wer es vielleicht schon gesehen hat. Hier habe ich Dirty Diana, Michael Jackson. Übrigens, Gerüchte sagen, da spricht er über Diana Ross, da war er irgendwie mal enttäuscht.

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1: Oha, was war das gerade? Ihr Lieben, ihr habt es gerade gehört, die Nummer habt ihr notiert oder auch nicht, oder ihr habt sie vielleicht schon im Kopf. Was soll ich euch sagen? Hier habe ich schon den ersten.
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1: Und da kann ich euch sagen, der kommt nämlich aus Stuttgart. Der Thomas hat wieder eingeschaltet und er hat auch schon mal, das schon mal als Hinweis, er hat für morgen wieder Popcorn und Eiskonfekt gekauft, weil ich ja morgen wieder flüstere im Marktgeflüster. Und er hofft auch, dass die ganzen Bücherwürmer sich gut erholt haben, damit sie morgen gut aufpassen können. Ja, da habe ich auch eine gute Nachricht, da habe ich auch was Passendes mit dabei. Und Thomas hat sich etwas gewünscht, natürlich Anastasia aus dem Album Resurrection aus dem Jahre 2014, Dark White Girl. Viel Spaß!

0: Ja, ihr Lieben, in dieser Woche heißt es ja wieder Anastasia hoch 2 on air, denn heute ist der erste Streich und morgen früh, wir haben es gerade gehört, das Marktgeflüster findet wieder statt nach der kleinen Sommerpause. Morgen früh ab 9 geht's los und unter anderem haben wir da was für die Bücherwürmer. Ich habe es ja gerade schon gesagt und es ist immer schön, der Thomas, der achtet da immer drauf, dass man auch schön Popcorn und Eiskonfekt dabei hat und dass die Bücherwürmer sich da auch wohlfühlen. Da frage ich mich doch jetzt und da frage ich dich vor allen Dingen, Thomas, bist du eigentlich auch ein Bücherwurm? Liest du auch oder bist du einfach nur so mitfühlend für die Bücherwürmer? Das interessiert mich. Mal sehen, ob er mir darauf antwortet. Ihr Lieben, was habe ich hier heute noch im Programm? Hier in der ersten Stunde werden wir einmal ganz, ganz herzlich zur Heirat, zur Hochzeit gratulieren. Wen das trifft, das erzähle ich euch gleich. Dann habe ich hier nochmal einen Künstler aus Hannover. Habe ich heute ganz aktuell entdeckt. Klingt richtig gut. Wir haben wieder einen Song, den wir jetzt gerade im Urlaub gehört haben, auch was sehr Interessantes. Wir haben den brandneuen Song von Madonna, man glaubt's gar nicht, sie ist wieder da. Und ach, noch ganz viel mehr in dieser Stunde, zum Beispiel das jetzt hier, 99 Souls featuring Destiny's Child and Brandy, The Girl Is Mine, ist natürlich ein Mashup von Destiny's Child Girl aus dem Jahre 2004 und Brandy and Monica, wir kennen's, The Boy Is Mine aus 98. Viel Spaß.
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1: Das machen wir gleich, denn da sprechen wir gleich über die Hochzeit. Freue ich mich richtig drüber. All that she wants, Ace of Base.

ich habe es gerade angekündigt, wir möchten doch auch zur Hochzeit gratuliert. Niemand geringerer als Moose T. Wir kennen alle natürlich den Sexbomb-Produzenten. Der feierte seine erste Hochzeit jetzt gerade mit 59 Jahren. Ja, manchmal muss man einfach ein bisschen länger warten, bevor es dann der richtige Mensch um die Ecke erscheint. Und die hat er jetzt offensichtlich gefunden. Kadra Sufi, eine deutsche Moderatorin, kommt aus Somalia. Und ja, die beiden sind jetzt auch schon 8 Jahre zusammen und scheinbar hat sich das so richtig schön entwickelt und da haben sie beide jetzt Ja gesagt. Wunderschöne Frau, ich muss zugeben, ich hatte den Namen gar nicht sofort so auf dem Schirm. Ich habe mal geguckt, sehr, sehr interessant und die beiden machen wirklich einen glücklichen Eindruck. Das freut mich wirklich sehr. Ich habe jetzt hier mal einen Song von ihm rausgewählt oder ausgewählt. Moose T featuring Andrew Roachford. Musik aus Hannover. Wir wissen, Moose T hier natürlich in Hannover ansässig. Die beiden haben übrigens auch in Hannover geheiratet. Ich weiß gar nicht, warum ich nicht eingeladen war. Where is the love, hat Moose T hier noch 2018 gefragt. Ich glaube, er hat sie sehr, sehr genau in diesem Jahr gefunden. Da hören wir jetzt auch rein. Also alles Gute, lieber Moose T. Von Herzen, ja, für euch beide auf eurem weiteren Lebensweg.

die gerade frisch verheiratet mit 59 Jahren, freue ich mich ganz besonders für ihn. Da haben wir ihn natürlich gerade gehabt mit Andrew Roachford, auch von der Band Roachford bekannt. Ja, Say You Will, ich finde, das passt jetzt gerade auch ganz gut. Aber davor möchte ich noch eins loswerden. Ich habe ja den Thomas gefragt, Mensch, liest du eigentlich selber? Bist du selber ein Bücherwurm? Der Thomas, der hat mir ja geschrieben gehabt, dass er sich immer so Gedanken auch über die Bücherwürmer macht, dass die morgen im Marktgeflüster heute ja wieder Anastasia hoch 2 on air. Heute der erste Streich, morgen der zweite zum Marktgeflüster, wie gesagt. Und da haben wir auch mal die Bücherwürmer, die ja beachten wir da auch. Und da haben wir mal einen schönen Tipp. Da habe ich auch wirklich was Schönes rausgesucht. Und ich habe ihn gefragt, liest du denn auch gerne? Und er sagt, nein, ich fühle für die Bücherwürmer mit und kümmere mich darum, dass sie gut aufpassen. Genau, und deswegen ist es auch immer gut, wenn wir das auch erwähnen, dass wir da auch was dabei haben. Ich habe es gerade schon gesagt, Say You Will von Foreigner habe ich jetzt hier für euch. Vielleicht hier auch nochmal für Mos T aus dem Jahre 87 oder war er noch ganz weit weg von seiner Hochzeit. Aber die hat jetzt stattgefunden. Alles, alles Gute nochmal.

So, und jetzt hören wir mal wieder ins ESC rein. Aber der Beitrag vom letzten Jahr. Abor und Tuna Bala. Irgendwie fand ich den herrlich. Schön speziell. Viel Spaß.

0: Ihr Lieben, und weiter geht's hier. Schlag auf Schlag geht das hier auch mit euren Wünschen. Der Marc aus Mössingen hat sich gemeldet. Und das verdient natürlich sowas hier.
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0: Und er hat sich richtig was Schönes ausgesucht, denn er hat gesagt, ja Mensch, bei den Village People, da ist jetzt gerade richtig was passiert. Der Frontsänger, der ist leider gerade gestorben mit 74 Jahren. Das war natürlich der Victor Willis, der Cop bei den Village People. Und die habe ich hier natürlich jetzt für euch.

mal geschaut. Man weiß nicht so genau, woran er gestorben ist. Hier steht halt nur eine heftige, kurze, aber dafür sehr aggressive Krankheit. Kann natürlich jetzt alles heißen, aber wie gesagt, das war jetzt zu Ehren von Victor Willis, mit 74 Jahren gerade gestorben, der Kopf bzw. der Cop von YMCA, wollte ich gerade sagen, von den Village People, hier mit diesem unvergesslichen YMCA. Ich hoffe, ihr habt auch die Übungen da gleich mitgemacht, die Buchstaben halt so mit den Händen darzustellen. Ihr Lieben, ich nehme euch jetzt nochmal mit nach Italien zu meinem kleinen Urlaub. Ich habe da einen Song gehört, der mir nicht mehr aus dem Kopf geht, und vielleicht erreiche ich das ja bei euch auch. Black Nirvana von Elodie aus dem Jahre 24. Schon ihr fünftes Album. Ja, wurde ja Zeit, dass ich mal was von ihr höre. Viel Spaß dabei. Und danach hören wir den brandneuen Song von Madonna.

richtig toller Song, wie ich finde. Vielleicht geht ihr da genauso mit wie ich. Der Marc hat mir gerade nochmal geschrieben. Ich habe ja gerade gesagt, ne? Ich hoffe, ihr habt da auch die Figur, nenne ich es jetzt mal, bei YMCA mitgemacht. Er hat mich natürlich zu Recht gefragt, wie ist es mit dir? Hast du denn da mitgemacht? Ja, ich muss gestehen, nicht jedes Mal, aber ich habe das ein oder andere Mal mitgemacht und habe gemerkt, es macht einfach Spaß. Also das ist halt auch so ein Song, YMCA, der wird immer bleiben. Der wird einfach immer bleiben und nicht zuletzt auch wegen dieser tollen Stimme von Victor Willis mit 74 Jahren, ja leider gerade gestorben. Aber so das ganze Konstrukt war einfach schon toll. Ob das nächste Konstrukt auch toll ist, ja, das müssen wir, glaube ich, alle erstmal selber entscheiden. Confessions on a Dance Floor ist 2005 rausgebracht. Niemand geringerer als Madonna hatte sich damals wieder neu erfunden. Plötzlich super, was heißt plötzlich, das war sie halt natürlich auch immer, super fit im pinken, was war es denn, so ein Badeanzug, ne? So ein Sportshirt oder Sportensemble oder wie man das nennen möchte, ist sie da über die Tanzfläche gewirbelt und hat damit einen tolles Album rausgebracht. Das war natürlich die Disco-Musik der 70er und 80er und so wie von modernen Club-Sounds war dieses Album inspiriert und es war wirklich fantastisch. Confessions on a Dance Floor, das Album von Madonna von 2005. 21 Jahre später hat sie das Gefühl, och, eigentlich könnte ich doch mal sowas Ähnliches machen. Confessions 2 hat sie nämlich jetzt rausgebracht und die erste Auskopplung daraus, da hat sie sich mit niemand geringerer als Sabrina Carpenter zusammengetan, Bring Your Love, und das habe ich mal hier jetzt für euch ausgewählt. Und man muss ja sagen, sie hat da ja schon ein Händchen immer, sich genau die richtigen rauszusuchen, zum Beispiel damals mit Britney Spears oder Christina Aguilera, also immer die gerade selber schön im Highlight waren. Mal gucken, wie lange es dauert, bis sie was mit Dua Lipa macht. Also viel Spaß, Bring Your Love, Madonna und Sabrina Carpenter ganz brandneu aus ihrem neuen Album Confessions 2. 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

0: Ich habe es jetzt das erste Mal gehört, muss ich sagen. Das war Madonna mit Sabrina Carpenter, also auch genau wieder die richtige Wahl da getroffen. Ich bin nicht ganz sicher. Ich finde, so klingt er richtig super. Man kann auch schön mitgehen. Ich bin nicht sicher, wie das Ganze live sich anhören wird. Aber vielleicht haben wir da ja mal das Glück. Ihr Lieben, es wird Zeit für den nächsten Wunsch.
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0: Und der kommt aus dem Saarland. Die Conny ist wieder mit dabei, mein liebster früher Vogel. Und sie hat sich einen coolen Song gewünscht, nämlich Agathe Bauer. Ach nee, The Power von Snap natürlich.
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0: Und ein Gruß natürlich an die liebe Conny.

Der Wunsch von Conny aus dem Saarland, The Power von Snap, die gehen auch wirklich immer. Ja, ihr Lieben, auch in der zweiten Stunde könnt ihr euch natürlich etwas wünschen. Die Nummer gebe ich dann nochmal bekannt. Ich habe schon gesagt, in der ersten Stunde hier, also in dieser Stunde, haben wir schon über Hochzeiten gesprochen. Der Moose T hier aus Hannover hat geheiratet. Seine, ja, seit 8 Jahren sind sie zusammen, eine deutsche Moderatorin aus Somalia, eine wirklich sehr, sehr schöne Frau. Aber es geht, glaube ich, gar nicht immer um die Optik, das ist immer eine Geschmackssache. Aber ich finde, wenn man die beiden so auf Fotos zumindest sieht, wirkt es wirklich sehr, sehr süß. Also ich freue mich wirklich sehr für sie. Und weil wir Hannover so schön im Fokus hatten, kann ich euch 2 Sachen sagen. Zum einen habe ich jetzt hier auch eine Band oder einen Sänger aus Hannover heute entdeckt und richtig für gut befunden. Eine schöne Soul-Pop-Single habe ich für euch ausgewählt. Ganz neu hat er es rausgebracht. Das kommt gleich. Und im morgigen Marktgeflüster kann ich euch sagen, da stelle ich euch Hannover noch ein bisschen besser vor. Wofür Hannover hier zum Beispiel im Sommer steht. Also seid gespannt, denn das muss ich natürlich tun hier aus dem Studio Hannover 1, muss natürlich dann auch mal was aus Hannover kommen. Zum Beispiel hier dieser Song. Leihausen, so heißt er. A Walk in May. Wirklich, wirklich schön.

0: Ihr Lieben, ich muss ja sagen, wenn ich so diesen Regen höre, da könnte ich mir ja glatt vorstellen, dass ich das jetzt hier gerade hätte. Ihr Lieben, wir sind jetzt in der zweiten Stunde, beziehungsweise wir kommen jetzt in die zweite Stunde. Anastasia und er, die Motto-Show. Heute die Musikmischung macht's. Natürlich auch mit euren Wünschen. Und was habe ich hier alles dabei? Ach, ich würde mal sagen, lasst euch einfach überraschen. Ich freue mich auf den zweiten Teil und auf eure Wünsche und auf eure Grüße und auf eure Nachrichten und eigentlich alles. Also, wir gehen in die zweite Stunde.
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0: Genau. Und jetzt gucke ich doch noch mal ganz gemütlich, was wir haben. Ich habe Stromae mit einem Song aus 2013. Ich habe Charlie Puth und er hat die Klassiker mit dabei. Ich habe sogar Rock aus dem arabischen Raum. Oh, so viel.
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1: Ja, ich glaube, die Nummer kennt ihr schon alle. Und zwar hier für sämtliche Sendungen hier bei Radio Sunray FM. Hier heute wieder Anastasia on Air, die Motto-Show. Ich muss nicht sagen, natürlich mit Anastasia Stein hier aus dem Studio Hannover 1. Und was habe ich hier in der zweiten Stunde? Ich habe es schon gesagt, ich habe Rock aus dem arabischen Raum, völlig anders, als ich es erwartet habe. Das war übrigens ein Vorschlag von dem lieben, sage ich's oder sage ich's nicht? Ich weiß nicht, ob er heute zuhört, ich hoffe ja. Deswegen hebe ich mir das vielleicht noch ein bisschen auf. Obwohl, wir sagen es trotzdem schon mal, von Stefan, nämlich von Surf the City. Ich hatte ihn ja auch schon mal im Studio, immer wieder hört er rein und gibt auch wirklich tolle Songs. Also das macht immer sehr viel Spaß. Also das habe ich dabei. Dann hatte ich schon gesagt, Charlie Puth habe ich mit dabei. Aber er hat sich mit jemandem zusammengetan, den wir alle noch so wahnsinnig gut kennen, nämlich aus den 80ern. Ich sage nur Footloose, nämlich mit Kenny Loggins. Und das hört sich richtig gut an. Aus dem vierten Album von ihm. Das haben wir hier gleich davor. Ich habe schon gesagt, Stromae, wir kennen ihn alle aus Aloran Dance. Hier habe ich jetzt Papa Ute. Viel Spaß. Auch das ist übrigens ein Song, den wir auf unserem Roadtrip Gardasee, Venedig, Lago Maggiore gehört haben. Schöne Songs waren dabei. Wir haben ja italienisches Radio gehört. Stromae, Papa Ute.

Ihr Lieben, ich habe es ja schon gesagt, Charlie Puth hat hier die Klassiker, nämlich Kenny Loggins, dazugebracht. 2026 sein viertes Album hier aus diesem Jahr, wie gesagt. Whatever's Clever. Love in Exile. Das klingt einfach schön.

Ihr Lieben, wir sind schon hier in der zweiten Stunde Anastasia und er, die Motto-Show. Eure Wünsche natürlich nach wie vor herzlich willkommen. Gleich habe ich hier wieder einen. Davor habe ich hier nochmal die 80er aufliegen. Debütsingle auf Debütalbum, also das ganz erste Mal. 1986 war das. Timex Socials Club. Rumors habe ich hier für euch. Das sind auch so Songs, die hört man und dann sagt man, oh Gott, ja,

0: hier kommt der nächste.
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0: Genau, Marc hat hier nochmal zum Hörer quasi gegriffen und hat gesagt, Mensch, wenn der noch reinpassen würde, das wäre ganz toll. Und er hat mir auch ganz viel Informationen dazu gegeben, das ist natürlich super. Er hat nämlich geschrieben, er wünscht sich einen Song, das war das Olympiade-Lied von Seoul 1986. Ach witzig, ja, das passt natürlich perfekt, hatten wir ja gerade auch. Hand in Hand von Koreaner. Und irgendwie, ja, fällt mir dazu gerade so viel ein. Okay, wir genießen einfach den Song. Viel Spaß.

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7: Nochmal ein bisschen Disco-Musik aus den 80ern, um genau zu sein, direkt 1980. Peter Jacks Band. Is it it? Ja, ist es denn das? Oder ist es denn das jetzt nicht? Das Album dazu, Welcome Back, ja, das kann ich gar nicht sagen, denn wir sind ja schon länger dabei. Es ist jetzt kurz vor 8:30, bis 9 bin ich noch für euch da. Auch für eure Wünsche, eure Grüße, was immer ihr mir schreiben mögt. So, und nun genießen wir das jetzt hier. Ich bin hier schon am Mitwippen, vielleicht ihr auch. Ach, es war einfach zu schön, sogar wenn es warm ist.

Hier ist es auch richtig warm wieder. Ein Fenster habe ich auch auf. Die eine Jalousie habe ich zu. Ich habe hier meinen kleinen Venti an der Decke wieder laufen und zwar auf volle Pulle. Ich weiß nicht, wie es bei euch gerade ist mit den Temperaturen, wobei die ja schon jetzt wirklich gut runtergegangen sind. Ja, und ich glaube, der nächste Künstler, den ich hier ausgewählt habe, der lacht da wirklich nur drüber, denn die haben da noch ganz andere Temperaturen. Wir gehen jetzt gemeinsam in den arabischen Raum. Hassan bin Rashid habe ich hier für euch. Stefan hier von Surf the City hier aus Hannover hat mir diesen Song vorgeschlagen und ich habe gedacht, ach, das könnte ganz interessant sein, da auch mal Songs zu hören, mal zu hören, wie das so klingen mag. Ja, nur hört mal rein, was ich da bekommen habe. Ich war echt überrascht. Roll That Love. Hassan bin Rashid.

0: Ja, da hatte ich was anderes erwartet.
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hört ihr das raus von Supertramp, natürlich Breakfast in America, Glim Class Heroes, Cupid's Chokehold für euch. Und wir bleiben hier mal in den 80ern, wobei das war jetzt übrigens 2004. Das hier aber ist natürlich aus den 80ern, 1984, ist nicht in die Top 40 gekommen, aber egal, wir hören es trotzdem, nur Platz 47. Den Namen haben sie zwischendurch übrigens gekürzt auf Kaja. Ich habe hier natürlich Kaja Gugu, Turn Your Back on Me.

Die Kesha-Gugu, für mich bleiben sie auch einfach Limahl und Band, weil das ist für mich einfach, ja, immer noch der Sänger gewesen. Ich finde es so schade, dass wir von ihm gar nichts mehr hören. Ich weiß, dass er bei irgendeiner, bei irgendeinem Wettbewerb nochmal mitgemacht hat. Da war dann auch, ich krieg's jetzt gerade gar nicht zusammen. Also das war wirklich eine tolle Geschichte und da hat Limahl unter anderem auch mitgemacht. Ich habe in der ersten Stunde schon erzählt, hier gab es in Hannover eine tolle Hochzeit, die gar nicht so riesig groß war, aber es ist natürlich dann doch zu den Medien durchgesickert. Mus T hier aus Hannover hat mit 59 Jahren geheiratet und da möchte ich ihm nochmal einen Song hier widmen. Klippe aus Gefühlen, Bags und Equal im Mus T Main Mix. Viel Spaß.

0: herzlichen, herzlichen Glückwunsch nochmal an Musti zu seiner kürzlichen Vermählung. Gott, wie steif klingt das denn? Zur Hochzeit einfach. Alles, alles Gute. Ihr Lieben, ich habe es gerade erzählt, Limahl hat ja damals mit Coolio in einem Wettbewerb mitgemacht und ich konnte mich an den Namen nicht mehr richtig erinnern. Das war bei ProSieben 2004 und ich muss ja zugeben, ich hätte ja wirklich getippt, dass das 1998 oder 95 oder keine Ahnung, so kann man sich täuschen. 2004 war es Comeback, die große Chance. Da hat Limahl mitgemacht, da hat Coolio mitgemacht, da haben noch ganz viele mehr mitgemacht, aber auch Chris Norman, ihr wisst, den mag ich ja auch so gerne. Ja, Limahl ist, glaube ich, der zweite geworden und der erste hat in dem Fall, ja, Chris Norman hat gezeigt, was er kann und das immer noch. Ja, ja, sehr, sehr cool. Ja, Coolio ist leider vorher schon ausgeschieden, aber wie gesagt, Limahl und Chris Norman sind da relativ weit gekommen. Ihr Lieben, wir haben es vorhin schon gehört, morgen wird wieder geflüstert, nämlich das Marktgeflüster. Aber was soll ich da eigentlich erzählen? Das haben wir doch hier.
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0: Und dabei habe ich natürlich meine üblichen Rubriken Vorhang auf. Die Kino-News habe ich mit dabei. Popcorn und Eiskonfekt, ihr habt es gehört, von Thomas aus Stuttgart. Das bitte vorbereiten für eure Privatvorstellung. Da habe ich für euch Streaming-Tipps. Dann haben wir natürlich auch die Rubrik Druckfrisch dabei. Die Bücherwürmer sind hier gefragt. Die sollten dann auftippen, aufpassen. Den Buchtipp der Woche habe ich da nämlich für euch. Dazu natürlich die Raus- und Ausgeh-Tipps für dieses Wochenende. Sowohl aus Blaubeuren, dem Heimathafen, hätte ich beinahe gesagt, dem Heimatort von unserem gläsernen Studio von Sunray FM, aber auch hier natürlich aus Hannover, denn das sollte dabei sein. Und ich habe es schon angekündigt, ich habe etwas ganz Besonderes für euch dabei, nämlich Sommer-Highlights in Hannover. Seid gespannt, was ich da ausgewählt habe. Jetzt sage ich, viel zu spät, Buongiorno Alexandra Amoroso für euch.

wir bleiben noch ein bisschen in Italien. Für mich auch hier ein richtiger Ohrwurm geworden. Ihr wisst, kleiner Roadtrip, Gardasee, Venedig, Lago Maggiore. Und das hier, The Colors, Rolling Stones. Rolling Stones mit gerolltem R.

Ihr Lieben, das haben wir letzte Woche auch dabei gehabt, als ich meinen kleinen Italien-Trip mit euch unternommen habe. Und auch heute wird er nochmal dabei sein. Voir sur ton chemin. Achtet auf euren Weg, weil das möchte ich euch einfach mitgeben. Und dann kann man das ja auch so machen.

Ihr Lieben, Anastasia und er, die Motto-Show neigt sich dem Ende zu. Das war wieder ein richtig schöner Freitag. Ich freue mich, dass ihr dabei wart und eure Wünsche hier durchgejagt habt. Und ja, habt da schöne Ideen gehabt. Und ich hoffe, wir hören uns natürlich morgen wieder. Das Marktgeflüster hier wieder aus dem Studio Hannover 1 live natürlich mit mir, mit Anastasia. Ab 9 Uhr geht's los und ich hab's gesagt, wieder ein volles Programm. Und ja, ich glaube, es ist noch nicht so klar, wie wir den neuen Song von Madonna finden. Wir hören ihn morgen, glaube ich, nochmal. Voir sur ton chemin, das möchte ich euch mitgeben. Achtet auf euren Weg, passt auf euch auf, wünsche euch ein richtig schönes Wochenende. Und ja, wer mag, hört morgen früh ab 9 einfach mit rein. Und nun, ja, sage ich einfach mal ciao, ciao. Hab hier noch einen Song für euch. Everybody's free to feel good. Das wünsche ich euch natürlich. Rosala habe ich für euch hier im Anschluss. Ich sage ciao, ciao. Bis

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0: Das sind schöne Töne.
1: Richtig geil, oder?
0: Ja.
1: Das ist richtig zum Auschillen, so zum Reinchillen. So.
0: Ja.
1: Für alle, die jetzt im Urlaub sind, ist das gerade Urlaub, das
0: Urlaubs,
1: so ja. Ein Stück, ne? Also so.
0: Urlaubsfeeling kommt aus.
1: Ja.
0: Ja.
1: Bei uns auch?
0: Ja, aber natürlich, also vor allem mich, ich in 10 Tagen. Ich freue mich schon.
1: Und schon ist man in einem Satz so komplett unbeliebt gemacht, ist toll.
0: Warum?
2: Ist wirklich ganz gut.

0: weiß, du gönnst es mir nicht. Außerdem darf ich es dir auch nicht erzählen, nicht, dass ich wieder irgendwelche... Naja, du
1: weißt schon. Kommen wir später nochmal drauf zu sprechen.
0: Mhm. Ja, ja.
1: So, erstmal willkommen in der Show.
0: Ja.
1: Willkommen bei 90s Battle Beats am Freitagabend mit Shoto und
0: Annika.

0: Ist das nicht geile Sommermucke, die wir
1: hier
0: haben? So richtig so urlaubmäßig, so richtig so.
1: Es kommen immer mehr in Urlaubsstimmung.
0: So Cocktail und so und das ist doch so richtig so.
1: Freue ich mich schon drauf in 10 Tagen.
0: Ja.
1: Auf dem Schiff. Ach, das wird herrlich.
0: Aber eine Woche bist du auf dem Schiff, ne?
1: Ja.
0: Aber ist da richtig auch geiles Wetter angesagt bei dir?
1: Ja, natürlich. Also, keine Prognosen bitte.
0: Nein, du bist 7 Tage auf dem Schiff und in den 7 Tagen, es soll nur 2-mal regnen.
1: Ich habe gerade gesagt, keine Prognose.
0: Es soll ja nur 2-mal regnen. Hallo. Einmal 3 Tage, einmal 4 Tage.
1: Nein, es regnet gar nicht.
0: Ja, werden wir sehen.
1: Wir haben im Mittelmeer. Nein, es wird gar nicht.
0: Spielt ja auch keine Rolle, ob es regnet, weil wenn das Schiff untergeht, unter der Wasseroberfläche ist, wird es
1: nicht nass. Sag mal, es geht nicht. Du kannst doch nicht. Was stimmt denn nicht? Nur weil ich gesagt habe, ich habe in 10 Tagen Urlaub, kann ja nichts dafür,
0: genau,
1: dass du nicht keinen Urlaub hast.
0: Genau das war der Fehler. Genau das.
1: Ja.
0: Übrigens, diejenigen, die jetzt gerade die ganze Zeit auf unserer Webseite, 90sdp.de, auf den Link klingen, Studio kämmen, es liegt nicht an euch.
1: Nein.
0: Wir müssen jetzt sagen, wir senden hier live vom FKK und da haben wir...
1: Das wollt ihr nicht sehen. Ihr wollt ihn nicht sehen. Nein, ihr wollt das nicht sehen.
0: Und hier gibt es natürlich Jugendschutz-Einschränkungen, wo wir sagen, okay, geht nicht so ganz.
1: Ja, aber der Jugendschutz geht bis 0, das weißt du. Das ist einfach nicht...
0: Heute geht es definitiv bis 0.
1: Ja. Wir wollen ja, dass unsere Hörer, die uns eventuell zuschauen, auch noch danach weiter uns zuschauen.
0: Ja, aber heute mit Zuschauern wird nichts.
1: Nee.
0: Und wenn ihr Wünsche und Grüße habt, könnt ihr die natürlich bei uns ins Studio schicken.
1: Immer.
0: Und die werden, ihr könnt immer schicken, 24 Stunden am Tag.
1: Ja.
0: Und wir sortieren die dann raus und die werden in einer der nächsten Sendungen dann natürlich auch wieder von uns abgespielt.
1: Immer.
0: Und vorgelesen und so weiter.
1: Natürlich.
0: Genau. Und also wir sind heute schon so halb im Urlaub. Also wir sind im Urlaub.
1: Also ich schon.
0: Wir sind heute beide, jetzt, wo ihr das hört, wir sind nicht im Studio.
1: Nein.
0: Wir sitzen gerade irgendwo mit dem Cocktail in der Hand.
1: Ja.
0: Und lassen es uns gut gehen. Aber wir wollen es natürlich trotzdem ins Wochenende bringen und das machen wir mit dem
1: Mit Besten. Sommermusik, weil ihr seid ja sicherlich auch irgendwann im Urlaub.
0: Genau. Ja.
1: Und freut euch drauf.
0: Aber wir sind ja wieder da. Also wir sind jetzt dann...
1: Wann?
0: Genau. Also heute ist der 3.7.
1: Am 10.
0: Am 10. Ja, ich glaube am 10. Nächste Woche müssen wir wieder. Nächste Woche müssen wir wieder ran hier.
1: Wir müssen.
0: Ja.
1: Und dann sage ich nochmal. Dann noch ein paar Tage und dann sage ich tschüss.

So, was haben wir vor? Wir haben ein bisschen über Urlaubsanekdoten mitgebracht. Aber gerade bei Anikreise die ganze. Ist das aber passiert nächste Woche? Ja, es war alles langweilig, aber ich werde euch beweisen, dass alles, was mit Anika und Urlaub zu tun hat,

0: Also sag mal, irgendwie, weiß ich ja, also du hast irgendwie? Mir irgendwas erzählt von Spaghetti-Eis.
1: Ja. Habe ich dir hingestellt?
0: Ja, also, was ist das? Das ist ja kein Spaghetti, das ist ja.
1: Was?
0: Ihr könnt
1: was
0: es leider,
1: ist das schon wieder? Was stimmt denn schon wieder nicht?
0: Ich kann es leider nicht sehen. Also, erstens keine Spaghetti drin. So, ja, ich weiß. So, dann, das ist ja nur, also es hat ja irgendwann mal neben einer weißen Schokolade gelegen. Deswegen, also.
1: Gelegen, wieso war drin?
0: Ja, aber. Ist ja,
1: nee.
0: Also, wir haben das.
1: Es war gerade nichts anderes möglich.
0: Vom Discounter unseres Vertrauens.
1: Ja.
0: Wir dürfen jetzt Noma nicht sagen, weil sonst kriegen wir Ärger.
1: Sonst kriegen wir Ärger mit all die Edeka und so, weißt du?
0: Genau, aber wir reden hier von Noma. Mhm. Und also, wenn ihr das Spaghetti-Eis essen wollt, wir haben uns in Weißenbach Raussicht, wir holen so einen Dreierpack, wird erreichen, also zwei für mich, eins für dich.
1: Genau, dann, richtig, so haben wir
0: das. In meinen jugendlichen Leichen haben gesagt, wir können auch zwei für dich und eins für mich, wenn ich diesen kleinen Napf sehe. Nein.
1: Ist das dritte nicht für mich?
0: Definitiv.
1: Nicht.
0: Also, alter Spiel. Also, wenn du hier mit dem großen Löffel reingehst.
1: Ist leer.
0: Ja, ist es leer.
1: Ja, was hast du denn erwartet? Also gut, ich gestehe ja auf der Verpackung, wo es noch drin war. Also es ist ja Verpackung in Verpackung.
0: Ja.
1: Sah es anders aus.
0: Ja. Also das ist ja Menüvorschlag. Was steht noch drauf?
1: Serviervorschlag. Genau, Serviervorschlag. Wir haben uns deshalb ja wegen dem Serviervorschlag dafür entschieden.
0: Genau.
1: Aber
0: hätte ich gewusst, wie es wirklich aussieht,
1: ja.
0: Das ist wie, als wenn man bei McDonald's oder in anderen Burgerladen sich mal so ein TS holt und so weiter. Und man guckt dann auf das Bild, wie das da oben so in der Werbung sieht. Und dann guckt man auf seinen Teller, wo man sagt...
1: 1:1, findest du nicht? Also ich verstehe gar nicht, was du hast. Es sieht doch immer 1:1 aus wie dort in der Werbung.
0: Echt?
1: Aber natürlich.
0: Alter Schwede. Gut, dann sind wir in einem unterschiedlichen Fastfood-Restaurant gewesen. Aber gewisse leichte Unterschiede sind schon da. Aber das ist ja wohl ein Nap.
1: Das ist nur, weil du so einen Großhunger hast.
0: Entschuldige bitte.
1: Ja, du machst einmal und weg ist es. Ich verstehe das schon.
0: Die Verpackung ist 2 Zentimeter hoch. Also der Plastik 2 Zentimeter hoch.
1: Aber guck doch oben drüber.
0: Ja, es guckt oben drüber, für 5 mm. Also ich habe hier 2,5 Zentimeter Eis im Durchmesser von, sagen wir mal so 8 cm.
1: Mhm.
0: 8 cm. Was will ich damit?
1: Essen, sonst schmilzt es dir weg. Du wolltest es.
0: Ja.
1: Komm, ich hab's dir, komm. Du musst vor allem schnell essen bei den Temperaturen.
0: Ja.
1: Ist es weg sonst. Also es ist so schon fast weg.
0: Du bist ja schon fertig, du kratzt ja schon aus.
1: Also es ist schon...
0: Also wir moderieren gerade 2 Minuten und in den 2 Minuten
1: wenn wir, also,
0: ist dein Eis weg gewesen.
1: Ja,
0: während sie noch geredet hat, ne? Also das ist...
1: Ja.
0: Also der Satz bei 300 Gramm wird undeutlich, den werden wir mit diesem Eis nicht erreichen.
1: Nein, 0,0.

0: Also das ist so richtig Eurodance, ist das?
1: Ja. Aber
0: Wickfield.
1: Wickfield.
0: Ja, also sexy
1: nicht
0: Eis.
1: Wickfield. Also,
0: sexy Augen.
1: Sexy Eis,
0: ja, also sexy Augen. Ja,
1: mhm. Ja, die sehe ich aber gerade nicht. Ich sehe da irgendwelche traurigen irgendwas.
0: Okay, wir kommen gleich zum Thema Urlaub und Annika. Und ja, du gehst ja in den Süden und da passen Song dazu vom Buddy.

0: was viel geiler ist was? Als der Urlaub an sich.
1: Was?
0: Die Vorfreude darauf.
1: Ja.
0: Das ist eigentlich das, weißt du, man ringt sich irgendwann nach viel Internetrecherche dazu durch, jetzt endlich sagen, okay, das buche ich, darauf freue ich mich. Und das ist ja meistens schon im Herbst oder vielleicht im Januar des Jahres, oder wo man seinen Sommerurlaub dann so fix macht. Und man
1: sagt, richtig,
0: okay,
1: so war's.
0: Jetzt richtig geil. Und ja, die Vorfreude ist ja das, auf was man wartet. Weißt du, so,
1: ja.
0: wenn die Woche, also erstens sind Monate, dann sind es Wochen, dann sind es Tage, dann sind es Stunden.
1: Mhm. Genau. Ja, was wird?
0: So, und wie man die Vorfreude nochmal so ein bisschen auf die Probe stellen kann, das haben wir bei unseren Kollegen von Ulm, von Radio 7, mal testen lassen.
1: Hm.
0: Wie schön das doch ist, wenn man so seinen Urlaub geplant hat und ja. Und dann merken muss, wie stark ist denn die Vorfreude eigentlich oder so. Und das hören wir uns einfach mal.
2: Was Romantisches, jawohl, so startet man doch richtig entspannt in den Dienstagmorgen. Es ist 6.40 Uhr, hier ist das Radio 7 Morgen-Team.
3: Morgen, morgen.
2: Und diese ruhige, entspannte Stimmung, die wird ja bald Geschichte sein, denn der Sommerferien-Countdown läuft, dann ist Action angesagt. Nur noch wenige Tage, dann starten viele in den Urlaub, auch die Annika aus Goldbeck. Ja, oder etwa nicht?
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5: Hallo.
6: Ortos Kundenservice, mein Name ist Elvers, guten Tag.
5: Ja.
6: Frau Flügel, wir verwalten ja die deutschen Anmeldungen beim Camping de Paris und auch andere Campingplätze. Und dort haben Sie ja reserviert, und zwar ein Columbia Mobilheim vom 30.07. bis 6.08. Ich habe soeben die Nachricht gekriegt, dass da aufgefallen ist, dass dieses Columbia Mobilheim zweimal gebucht wurde. Also vermutlich durch einen Computerfehler oder einen Buchungsfehler. Das heißt jetzt, dass Sie zu dem Termin, den Sie gebucht haben, nicht einziehen können.
5: Ernsthaft jetzt?
6: Ja, leider. Aber ich könnte Ihnen einen Ausweichtermin anbieten.
5: Wie Ausweichtermin?
6: Ja, vom 22. bis 29. Oktober zum Beispiel. Da wäre das wieder frei, das Mobilhome.
5: Also ernsthaft? Also das ist unser Sommerurlaub, den wir gebucht haben.
6: Okay, ja gut. Es gibt noch eine Möglichkeit, es sind noch Zeltplätze frei. Haben Sie vielleicht ein Zelt?
5: Nein, haben wir nicht. Und wir sind auch zu fünft und wir wollten nicht zelten in Paris.
6: Ah, ja.
5: Wir wollten uns, ja.
6: Ja gut, gut. Noch alles kein Problem. Zum gleichen Termin, den Sie gebucht haben, könnte ich Ihnen auch ein Alternativangebot machen. Und zwar bei Camping de Camargue. Das ist circa 80 Kilometer weit weg von Marseille. Eine wunderschöne Gegend. Kennen Sie vielleicht, bekannt für seine Pferde.
5: Kann ich jetzt nicht... Wie sieht's aus mit Geld zurück?
6: Ich habe Ihnen jetzt ja drei Angebote gemacht, gleichwertig, die haben Sie alle abgelehnt.
5: Dann kriege ich mein Geld nicht wieder?
6: Nee, weil...
5: Sie verstanden? Trotzdem ist es auch ein Unding zu sagen, weil Sie mir jetzt drei Sachen anbieten, dass wir unser Geld nicht wiederkriegen deshalb. Also das finde ich schon ganz schön frech, muss ich sagen.
6: Sie können sich auch nochmals erkundigen bei unserem Camping-Spezialisten, Herrn Ronny Scholz. Sie haben mit dem Telefoncheck telefoniert.
5: Oh, Scholz, ich bring dich um, aber wirklich.
6: Alles klar.
5: Das muss er, also, gut.
6: Er macht's wieder gut. Schönen Tag.
5: Jo. Danke.
6: Tschüss.
5: Ciao.
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0: Ja, das waren die Kollegen von Radio 7 aus Ulm. Die da, hast du die Stimme erkannt?
1: Nee, kam mir nicht bekannt vor, null.
0: Das war unsere Moderatorin Annika, die ich da mal von den Kollegen habe reinlegen lassen. Wie fühlst du dich, wenn du das nochmal so hörst? Also so jetzt so mit einem gewissen Abstand, ist das schon zwei Jahre her?
1: Ja, ist egal. Das ist, sobald ich dran denke, kocht's hoch.
0: Wieder hochgekocht.
1: Ja, es kocht hoch. Darum weißt du ja auch nicht mehr, wann ich wie wohin fahre.
0: Also,
1: Diese Kommunikation entsteht nicht mehr zwischen uns.
0: Also ich krieg's nicht mehr direkt gesagt. Früher war das noch so, hat man gesagt, okay, ja, ich fahre dann dort hin und dahin. Diese Informationen kriege ich aus nicht nachvollziehbaren, für mich nicht nachvollziehbaren Gründen nicht mehr.
1: Aha, nicht.
0: Und habe natürlich andere Wege jetzt mir suchen müssen, um dann Informationen ranzukommen, auf welches Schiff ihr geht. Und das ist jetzt, wie gesagt, eine Kreuzfahrt wird in Genua, also von Genua ab. Und also die Informationen habe ich dann schon noch bekommen jetzt.
1: Hm.
0: Man weiß auch dann, welches Schiff das ist. Ich weiß, dass es die MSC sein wird, die Reederei. Also das ist auch
1: ja, reicht, ist okay.
0: Man kann da wirklich, ja, Ja, wir könnten eigentlich nochmal starten, oder?
1: Nein, nein, nein, okay. Nein. Ich merke gerade schon.
0: Oh, der Puls steigt. Der Puls steigt.
1: Ja, der, wie so nachlässig ich, glaube ich, dieses Jahr war.
0: Das wolltest du nie wieder machen.
1: Ne, ja. Genau. Ich glaube, das gab es so viele. Ja, ich glaube, ja, nein. Ja.
0: Man muss ja dazu sagen, dass, was ihr gerade eben gehört habt, also wie gesagt, das war der Mitschnitt von der Morning Show, wo das dann ausgespielt worden ist. Ja. Wie gesagt, Radio 7 war das in Ulm. Und er hat es ja gut gemacht. Und das Telefonat geht im Normalfall, also was nicht gesendet wird, es ging 8 Minuten oder so. Ja, also es war eine richtige Spannungskurve, die sich aufgebaut hat. Und endete dann, ich bring ihn um.
1: Ja, und das ging mehrere Minuten, diese Ausrufe.
0: Genau, also das, und musste man natürlich, also es wurde dann irgendwann geschnitten. Es muss immer so, beim Radio muss es immer so, geht es um Sekunden, ne? Mhm. So, Sendezeit ist teuer. Und dann wurde es halt immer so auf knapp 2 Minuten zusammengepresst.
1: Ja.
0: Damit es dann auch nicht zu langweilig wird, aber das
1: Original
0: ist schon geil. Das ist schon, also das ist schon, da merkt man so ein bisschen was, aber im Original, da flippst du ja fast aus. Also da bist du ja schon.
1: Ich bin ausgeflippt.
0: Bist du ja schon mit der Hand an der Gurgel von dem Anrufer.
1: Ja, ja, genau.
0: Genau.
1: Und das war schon heftig. Das war echt schlimm.
0: Ich fand's geil.
1: Ja, also rückblickend jetzt ein bisschen Abstand in manchen Situationen. Also es kocht immer wieder hoch, wenn man drüber nachdenkt, aber zum Nachgang, ja, es war witzig, aber nein, es war in dem Moment nicht witzig. 0,0 witzig.
0: Ich habe eine WhatsApp bekommen von dem Telefonchecker, gesagt, es hat geklappt, ist im Kasten. Puff. 2 Minuten später klingelte mein Telefon. Ich habe jetzt überlegt, gehst du ran oder gehst du nicht ran? Aber ich habe mich getraut.
1: Ja. Und dann hieß es aber kurz, warte kurz und weg war ich. Ja. Weil du wo standest?
0: Mitten in der Fußgängerzone, alle Fenster vom Auto unten.
1: Weil es war ja Sommer.
0: Genau, und du kamst ja über die Freisprecherrichtung rein. Und da ich wusste, dass das Gespräch vielleicht die eine oder andere Wendung nehmen könnte.
1: Hast du gedacht, warte, ich mach mal kurz Fenster hoch.
0: Genau, und nimm das Handy ans Ohr. Aber ich musste es nicht ans Ohr nehmen, ich habe dich entkoppelt vom Auto. Musste es nicht ans Ohr nehmen, ich konnte es auf den Beifahrersitz legen. Und man hat 1:1 alles gut.
1: Ja, nicht witzig. Was war?
0: Es ist witzig ist immer so eine Sache, von welcher Perspektive man das aussieht.
1: Oh, ja.
0: Das ist halt immer so. Ne? Also, aber wie gesagt, das ist richtig Vorfreude auf den Urlaub. Da kann es nur noch besser werden, oder?
1: Ja, natürlich.

0: Ey, stopp.
1: Was? Was?
0: Darfst du das nicht spielen?
1: Was?
0: Ja, hey, darfst du das heute nicht spielen?
1: Was darf ich nicht spielen?
0: Das Lied.
1: Wieso? Oh, Entschuldigung. Oh, Entschuldigung,
0: Ja.
1: Ja, Mensch, alter Schwede. Ja, hab ich vergessen. Heute, 3. Juli, ist ja der internationale plastiktütenfreie Tag.
0: Ja, richtig.
1: Und ein Billy Boy ist ja nun mal eine Plastiktüte. Eine Einwegplastiktüte, die, ja.
0: Ja, Einweg.
1: Also, wenn ihr Lust an Laune habt, dann halt heute ohne.
0: Ohne, ja. Ganz doll ohne.
1: Und jetzt rechnen wir mal 9 Monate drauf, Juli, dann ist dann August, September, Oktober, November, Dezember, Januar, Februar, März. Ha!
0: März! Oh! Oh, das wären aber. Guck mal, was. Oh Gott, nein! Was fällt dir dazu? So, jetzt weißt du, was. Jetzt weißt du, warum. Nein, oh Gott, nein! Wann warst du nochmal geboren?
1: 1979.
0: Und welchen Monat?
1: Am 7.
0: Ja, das ist das Tag, welcher Monat? Ja? So, siehst du? Da hast du es. Das war nämlich März. Guck an.

0: gut. Oh Gott. Das sieht dann nächste Woche in voller Länge.
1: Oh, ja.
0: Aber das war auch wieder so ein typisches Lied, wo man, also früher gab es ja noch, werden die viel, wenige von euch nicht mehr kennen, es gab so die Musikvideos. Es gab ja Musiksender, Viva, VH1, ja. MTV und so weiter. Mhm. Gibt es eigentlich auch heute alle nicht mehr. Da kam ganz nah nichts anderes, außer Musikvideos, Charts und dies und jenes.
1: Richtig.
0: Und durch die Musikvideos sind die Tracks ja erstmal so richtig bekannt geworden.
1: Richtig.
0: Und je ausgefallener oder so, desto einprägsamer und desto, ja.
1: Ja.
0: Also, ist heute nicht mehr. Heute geht alles so über TikTok, Social Media, YouTube und da kann ja jeder da
1: auch mal schon machen.
0: Ja, auf eine Art schon, aber man kriegt halt heute innerhalb von 2 Minuten sofort
1: das
0: Aktuelle mit. Und das
1: aber
0: ist
1: trotzdem
0: halt,
1: waren die Videos schon nicht schlecht. Also es war schon.
0: Ja, die Videos waren nicht schlecht. Und es gibt auch Videos, die sind so einprägsam, wo du genau, du hörst den Titel und du siehst dieses Video. Ja. Mhm. Ne, gerade bei I Wanna Be a Hippie von Technet, das mit den ganzen Glatzköpfen oder Erotic mit Max Stone, Tef 6 with Your Ex oder Us and Billy Boy. Mhm. Das waren ja die Trickfilme. Also es waren richtig Mr. Oso.
1: Die bleiben in Erinnerung. Also
0: die bleiben echt in Erinnerung. Das war schon richtig nice.
1: Gut, das geht über Social Media auch. Das heißt, ja, das hast du aber ich finde das andere schon.
0: Ja,
1: aber
0: wie das ist schon, genau.
1: Es kommt wieder, früher war alles anders.
0: Früher, ja. Und ich meine, es sind ja alles Oldies, ne? Hatten wir letztens schon mal festgestellt.
1: Ja, sag das.
0: Es sind ja Oldies. Ja. Also das, was in den 90ern lief, ist Oldie.
1: Ist Oldie jetzt,
0: Willkommen zur 90s Battle Beats Oldie Show.
1: Nein. Oldie but Goldie.
0: Oldies but Goldies.
1: Oldie but Goldie.
0: Getreu.
1: Wir sind doch keine Oldie Show. Wir sind doch keine Oldie Show.
0: Ah ja, was denn?
1: Wir machen schon noch ein bisschen Dance drauf.
0: Ja.
1: Aber leider.
0: Getreu dem Motto: Hit die Fähne einmal raus, hat die Zunge frei Spiel.
1: Oh.
0: Das durftest du doch wissen, wie das ist, oder?
1: Ja. Schon mal gehört.
0: Ja.
1: Schon lange her.

0: auf der Terrasse da oben, ha, über den Dächern von Berlin mit einem Cocktail in der Hand.
1: Ja, und Stimmung, ohne Schuhe?
0: Musik. Und, nein, die Schuhe waren ja zu dem Zeitpunkt, ach, leck mich doch fett, was mit den Schuhen.
1: Wir waren was war Thema, mit den Schuhen zu dem Zeitpunkt?
0: Wir waren beim Thema Urlaub stehen geblieben und wir haben ja vorhin schon mitgekriegt, dass Annika, wie gesagt, zelten wollte, mit campen wollte. Nee, du wolltest ja nicht campen.
1: Nee.
0: Du hast jetzt so ein Ferienhaus gemietet.
1: Ja.
0: Und die haben uns dann den Camper, also ein Campingzelt angeboten. Und der Gag war eigentlich noch in dem Original, also in dem langen, haben sie ihr ja auch noch einen Zeltplatz angeboten, 50 Kilometer von ihrem Zuhause entfernt. Das war ja noch richtig, das war
1: ganz nice.
0: So, und wer für den Spot hat, braucht für die
1: Hä? Was ist denn das für ein Spot?
0: Wer entscheidet, braucht für den Spot
1: nicht zu sorgen.
0: Nicht zu sorgen, genau.
1: Aha.
0: So, und du warst ja letztes Jahr, warst du ja in Ungarn. Und da habe ich noch Folgendes aus der Zeitung gefunden. In Ungarn tagte die wohl kurioseste. Warte mal. Hauptversammlung des Jahres. Ort des Geschehens: ein Ferienhaus im Pool. Inhalt: ein grüner Algencocktail, der die Enten Ungarns magisch angezogen hat. Ich sag mal so: Annika wollte Urlaub. Die Enten haben eine Poolparty gemacht und die Algen haben sich gedacht, na, dann übernehmen wir einfach doch mal die Regie.
1: Ha.
0: Ich hoffe, Annika wurde wenigstens zum Ehrenmitglied im Entenverein.
1: Oh, Alter. Sag mal. Oh.
0: Was willst du uns dazu erzählen? Was willst du uns dazu erzählen?
1: Du musst doch nicht... ja, vielleicht... Aber auch nur vielleicht. Wenn man in den Urlaub fährt, denkt man sich, okay, wir waren in Ungarn, haben Balaton vor. Aber man will ja nicht immer nur an diesen See.
0: Man muss man ewig weiter auch reinlaufen.
1: Ja, muss man ja auch ein bisschen weiter reinlaufen. Und dachte man, dann können wir auch in Unterkunft und mit Pool.
0: Ja.
1: Haben wir auch gemacht. Haben wir ja schon öfters gemacht.
0: Ja.
1: Der Pool war uns nur nicht gut gesonnen.
0: Also die ersten zwei Tage schon.
1: Ja.
0: Am dritten Tag ist er gekippt.
1: Jetzt ab dem zweiten Tag so, wurde es so langsam... grünlich, also eigentlich ist er ja schön türkis so. Und dann wurde er so schön grünlich.
0: Ja.
1: Und roch so toll.
0: Ja, dann kamen die Entenhauptversammlung vom ganz Ungarn, kamen die an.
1: Ich hab's verdrängt, warum holst du das hoch? Tolles Lied übrigens.
0: Ja, ja, also das ist wirklich geil. Es war ein richtiges, ein Geschnatter da, es war...
1: ja, die haben sich in diesem ehemaligen Pool,
0: sehr
1: was dann zum Teich wurde, sehr wohl gefühlt.
0: Das ist richtig. Wann wurde der Pool wieder gerichtet?
1: Nachdem wir weg waren.
0: Genau, das wollte ich nochmal gehört haben.
1: Es wurde alles versucht, aber es hat nicht funktioniert.

0: funktioniert.
1: Ja, was will man sagen, ne?
0: Zur Entschädigung gab es eine Flasche Wein, hat mir auch nicht geholfen. Und das, wie gesagt, 5 Tage, dieses olle grüne Ding anzugucken.
1: Man muss dazu sagen, es war auch noch Top-Wetter. Wir hatten, also es war über 30 Grad. Also es war richtig.
0: Ja. Schön, wenn man eine Unterkunft mit Pool hat. Ganz herrlich.
1: Aber da läuft bei dir mit Urlaubsplanung, oder so? Wenn ich das so mitkriege.
0: Ja.
1: Und da kenne ich ja nur 3 Urlaube von dir bis jetzt. Also die anderen.
0: Ja, das übrigens, das mit dem Pool war nicht letztes Jahr, sondern davor das Jahr. Also weil letztes Jahr waren wir doch mit dem Wohnmobil. Das war doch.
1: Ja, genau. Da war der Wohnmobil. Ja. Okay.
0: Ja.
1: Gut, da sage ich nichts dazu. Da halte ich mich jetzt mal ein bisschen zurück.
0: Warum?
1: War alles gut. Da gab es zumindest keine Enten.
0: Nee.
1: Also zumindest nicht. Also ihr müsst euch vorstellen, eine Entenhauptversammlung. Das ist wie lieber, wenn die Telekom die Aktionäre einlädt zur Hauptversammlung. Mhm. Da sind da 10.000 Leute da. Und dann wird diskutiert und gebabbelt. Und das ist dort ähnlich gewesen in dem Pool.
0: Ja, es war furchtbar.
1: Also die Leute haben gedacht, das ist eine Sonnenfinsternis, die da kam. Nein, das waren die Enten im Anflug.
0: Warum holst du diese, weißt du, ich verdränge die, weißt du, das Telefonat, weißt du, das verdrängt man ja auch so.
1: Ja, natürlich.
0: Jetzt der Pool.
1: Würde ich auch, also ich hätte auch verdrängt, aber ganz ehrlich.
0: Gibt es bei dir denn Urlaub solche?
1: Man muss dazu sagen, du hast gesagt, hey, lass uns doch heute mal über Urlaub reden, weil ich bin ja jetzt, nächste Woche gehe ich dann Urlaub.
0: Genau,
1: und so
0: ja.
1: Und dachte ich, okay, aber wenn du über Urlaub reden möchtest,
0: ja, wir wollen, wir wollen doch über das, was vor uns liegt und was wir jetzt so uns allgemein noch nicht, was war und wie. Oder Fails, wie auch immer du es nennen möchtest.
1: Also, liebe Hörer da draußen.
0: Warum geht das auf meinen Nacken?
1: Annika, nee, du hast das Thema gebracht. Und ich wollte ganz ehrlich sagen, Annika.
0: Was?
1: Geht ja nächste Woche in Urlaub.
0: In 10 Tagen, ja.
1: Naja, 10 Tagen, ja.
0: Ja? Und?
1: Aufs Kreuzfahrtschiff.
0: Ja, richtig.
1: Ja. Und was es da so zu erleben gibt, habe ich schon ein bisschen was mitgebracht aus meiner Kreuzfahrer-Zeit. Ich war ja lange Zeit Reiseleiter auf einem Kreuzfahrtschiff, wissen viele nicht. Gästebetreuer.
0: Aha.
1: Und für deutsche Gäste. Oh, und
0: Gott, als
1: deutsche Reiseveranstalter. Und ich hatte mal ein paar interessante Dinge mitgebracht, was man so da machen
0: kann. Muss das sein? Kann ich das Thema nochmal wieder abwählen?
1: Ja,
0: ich freue mich auf meinen Urlaub, weißt du? Und wenn
1: was würdest du denn gerne für ein Thema haben wollen?
0: Ich überlege mir noch was. Ich frage noch mal meinen Blatt mit der unsichtbaren Tinte.
1: Ja, dann frag mal.

0: Darin, ja. Ach, wieder so ein richtig geiler Sommer. Nochmal aufgehübscht. Wow, ursprünglich mal aus den 90ern.
1: Ah, okay.
0: Déjanté.
1: Déjanté?
0: Ja, Déjanté. Das kannst du als Französisch-Urlauber, Paris-Urlauber, kannst es natürlich viel besser.
1: Déjanté?
0: Déjanté.
1: Ach, sag's nochmal.
0: Kate Ryan. Mhm. Und aufgehübscht mit Master.
1: Auf was?
0: Blaster-Jacks.
1: Oh, es wird nicht besser.
0: Ja, also, es liegt halt an der Brille so ein Stück. Es steht ja alles da. Man müsste es mal auch richtig ablesen können.
1: Ja.
0: Ja. Aber gut.
1: Sind wir schon außerhalb des Jugendschutzes?
0: Ja, natürlich.
1: Ah, okay.
0: Hast du mal aufs Zeiteisen geguckt?
1: Ja, nee, weißt du.
0: 22,15. Guck mal, da oben. Ach. Also, wenn der große Zeiger ganz oben ist, ja, der ist jetzt, guck mal, der ist jetzt auf der 14.
1: Ja.
0: Also, ne? Ist auf der 14. Bedeutet, das sind 14 Minuten. Auf der 16.
1: Ah, okay.
0: So, und wenn der kleine Zeiger da zwischen 10 und 11.
1: Ach, da oben ist noch ein kleiner. Ja, ah, da. Sorry.
0: Also, am besten kaufst du dir die Digitaluhr, die du ab und zu mal fragen kannst. Jetzt. Oder die dir im regelmäßigen Abstand. Selber sagt, wie spät es ist.
1: Ja.
0: Soll es ja geben.
1: Für Leute, die es. Genau. Stimmt. Für Leute, die es nicht mehr lesen können.
0: Ja. Sagt die Uhr dann, Achtung, du, es ist so und so spät.
1: Yep.
0: Aber ich habe mich sowieso ein bisschen mit meinem Apple-Universum ein bisschen verkracht.
1: Ja, bei dir funktioniert alles nicht. Face-ID nicht.
0: Alles nicht, will ich nicht sagen. Gut,
1: Apple Watch funktioniert nicht, zeigt dir die falsche Uhrzeit an.
0: Seit 2 Wochen geht meine Face-ID nicht mehr zuverlässig. Also sie geht schon noch ab und zu.
1: Schon ein bisschen länger als
0: 2 Wochen. Aber, ja.
1: Gibt es durchaus länger als 2 Wochen.
0: Ja, das letzte Berlin-Wochenende, das hängt mir noch so ein Stück hinterher.
1: Das hängt ganz schön lange hinterher.
0: Ja, die Regenerationszeiten brauchen halt für Stück immer länger.
1: Ja, und wie war es da nochmal mit den Schuhen und so? Kannst du da nochmal eine Story zu erzählen?
0: Nee, das hat mir ja letztes
1: Mal. Nee, ist egal, aber du kommst ja nicht zum Potte. Ich muss es wissen. Ich versuch's immer wieder. Bist
0: du wirst es bestimmt irgendwann mal rauskriegen.
1: Irgendwann mal?
0: Oh ja. Und dann wirst du nachvollziehen können, warum ich sage, okay, das Thema lassen wir lieber. So, lassen wir jetzt auch.
1: Ja,
0: du hast ja das Thema Urlaub heute so ein bisschen ins Spiel gebracht.
1: Genau, weil ich mich auf meinen Urlaub freue.
0: Ja, das ist so richtig so.
1: Das erste Mal Schiff und so.
0: Das erste Mal Schiff.
1: Mhm.
0: Da gibt es so die richtige Musik, erst noch so ein Stück im Hintergrund.
1: Okay.
0: So, was hast du, also erzähl mal, was hast du für
1: was habe ich?
0: Für Vorstellungen. Du bist ja noch nie auf so einem Kreuzfahrtschiff gewesen.
1: Nee, null. Vorstellung. Ja. Also ich bin ein bisschen, also ich habe mich ja so auch ein bisschen belesen, aber mal gucken, was welches Schiff und so weiter, was es ist, was da so drauf ist. Ist ja riesig.
0: Wie heißt das Schiff?
1: Wie das Schiff heißt?
0: Ja.
1: Das ist von der MSC.
0: Ja, und weiter? Gib mir alle Namen.
1: Warum? Ich traue mich nicht, dir den Namen zu sagen.
0: Komm, ich würde weg sagen.
1: Grandiosa.
0: Grandiosa, okay.
1: Ja. Und ich habe gelesen, wie viele Menschen darauf passen. Daher bin ich ein bisschen weiß ich nicht. Also ich freue mich wirklich auf den Urlaub, aber ich mag nicht so viele Menschen auf einem
0: passen
1: Ort.
0: Passen 6.000 Leute drauf. Wenn man sich so vorstellt, 6.000 Leute, ist es schon eine kleine Stadt wie Blaubeuren und so weiter.
1: In Blaubeuren sind doch keine 6.000.
0: Die Hauptstadt von Blaubeuren, also der Hauptstadt von Blaubeuren, sind knapp 6.000.
1: Aha.
0: So, damit
1: echt?
0: Irgendwann sind es nur 16.000 oder so.
1: Aha, okay. Ja, also das ist das, wo ich denke, weiß nicht, ob sich, also ja, klar, das Ding ist riesig. Ich hoffe mir, dass es sich verläuft. Und ansonsten habe ich null Vorstellung. Wie gesagt, ich war nicht, also es gibt ja alles drauf. Es gibt ja so eine Toilette, wo man dazu alles buchen kann und so weiter.
0: Ja.
1: Es gibt ja da anscheinend alles drauf, was man machen kann. Von, also Funparks, von Schwimmen, Rutschen, Disco, Bowling, Bars ohne Ende, Restaurants ohne Ende, über mehrere Decks verteilt, Pools. Also ich gehe jetzt da erstmal unvorbereitet dran.
0: Okay. Ich glaube, das ist auch das Sinnvollste, wenn man nicht weiß, was auf ihn so zukommt und so. Wichtig ist, dass du halt, wie gesagt, deine Musterstation kennst. Also Musterstation ist die Station, wo man sich trifft, wenn dann das Hauptsignal kommt. Schon mal
1: was für ein Hauptsignal?
0: Also es gibt verschiedene Seenotrettungsübungen, nennt sich das Thema.
1: Oh nein, wie Seenot?
0: Ja, komm nicht in Seenot. Nein, aber Seenotrettungsübungen gibt es ja.
1: Ach so.
0: So, und sprich, da hast du dann...
1: Wann findet die statt?
0: Am ersten Tag vorm Auschecken, vorm Ablegen.
1: Aha.
0: Ist die Pflicht, dann müssen alle hingehen und so, echt? Dass sie alle zumindest mal gesehen haben, wo sie hin müssen, wenn das Schiff untergeht.
1: Oh Gott.
0: Und dass das Schiff untergehen kann, hat man ja gesehen, das sieht man öfters mal in der Ostsee, dass da irgendwie Fähren untergehen, beziehungsweise auch Costa Concordia ist ja auch ähnliche Schiffgröße gewesen, obwohl man dazu nochmal, da lag es ein bisschen an der Dummheit, wirklich, man kann es ja sagen, an der Dummheit von dem Kapitän, der da einfach mal das ganze Ding.
1: Lerne ich den Kapitän bei dieser Notfallübung kennen? Kann ich den sagen, hier, pass auf, wenn du jetzt hier.
0: Der ist da oben auf der Brücke, der guckt sich das von der Ferne an. Also das ist, den wirst du so nicht kennen, den lernst du in der Abendgala irgendwann mal kennen, dann stellt er sich vor und dann gibt es manchmal noch so einen Kapitänsempfang, da kann man hingehen, da kann man ein Foto machen, je nachdem, was du halt von der Kategorie hast. Ja,
1: also gibt es ja dann verschiedene. Was war wie Kategorie? Naja, also gibt also ist man da auch.
0: Du kannst jetzt also Punkte sammeln oder Übernachtungen sammeln. Mit den Übernachtungen bist du halt dann Bronze, Silber, Gold oder Platin oder Diamond. Und damit hast du ja verschiedene mehr Rechte und
1: ja,
0: Möglichkeiten.
1: Ja gut, da ich ja gerade das anfange, würde ich sagen, also weiß nicht, ob ich das nächstes Jahr nochmal mache.
0: Bist du noch gar kein Member?
1: Nee.
0: Wird es mit dem Kapitän also nichts?
1: Nee, den werde ich wohl nicht sehen.
0: Aber ist ja auch besser, wenn der Kapitän oben hinterm Steuerrad sitzt und aufpasst, was passiert. Ja. Also wenn er unten damit mit euch in der Bar rumschunkelt und dann...
1: Schunkeln vor allem. Also er sollte auch da oben sein, um jedes Unwetter zu umfahren. Also kommt das Ding in...
0: Ja, das wird auch so zu... Weißt du, da gibt es so im TikTok und so, gibt es so Videos mit riesengroßen Wellengang und so weiter. Ja, natürlich gibt es sowas, das ist richtig. Aber die ganz normalen Kreuzfahrten, wo das alles so ganz flach und entspannt ist, das ist natürlich der größere Teil.
1: Ja, aber also, du kennst ist das auch dann unsere, du bist ja schon öfters gefahren, hast du ja vorhin schon mal so angedeutet. Du weißt ja leider auch Gottes, wo das lang geht. Mhm. War leider so dumm und habe es dir erzählt.
0: Also sie macht im Mittelmeer, also das westliche Mittelmeer macht sie.
1: Ja, genau.
0: Malta, Barcelona.
1: Nee, nicht Malta.
0: Nee, Malta war
1: Mallorca, Barcelona, Rom, Florenz. Also Florenz, Rom und so weiter. Und dann haben wir kurz an Frankreich ran und wieder zurück.
0: Das musst du gehen.
1: Ich hoffe, dass das ruhig bleibt.
0: Ja gut, die Wetterlage, das ist halt...
1: Wir haben einen Seetag.
0: Ja.
1: Ich hoffe, dass es da ruhig bleibt.
0: Ja, ich denke schon. Also, außerdem haben die Schiffe ja unten jetzt so Stabilisatoren, die sind unter Wasser, so wie Flügel, die ausgefahren werden. Aha. Und dann rollt das Schiff nicht so. Also es gibt ja so das Schiff, was nach vorne und nach hinten kippt. Das ist ja nicht so das Problem. Also wenn das so die Wellengang so von hinten hoch runter, das ist nicht das Problem. Das Problem ist, wenn du seekrank wirst, ist das Rollen, dieses seitliche links und rechts. Davon wird man seekrank. Und das ist halt relativ selten. Also ich hatte es aber auch schon, das merkt man dann so an den Wetterlagen, wenn man so ein bisschen beobachtet so und ein bisschen die Bordzeitung oder so Sport TV liest, ist das schon so ein Hinweis? Und wenn man dann sagt, okay, bestimmte Abendveranstaltungen finden drinnen statt, ist auch okay. Wenn dann aber die Zugänge mit Seilen so zugehangen sind, oder mit Plastikketten, so, bitte nicht rausgehen, Sturm, da weiß ich schon, okay. Und das richtig große Indiz, dass es eine spannende Nacht wird, ist dann, wenn überall die blauen Tüten.
1: Oh Gott, bitte red nicht weiter.
0: In öffentlichen Räumen. Pro forma schon mal liegen, wo du dann relativ schnell Zugriff darauf hast. Aha. Also nicht die vollen, also wir reden von den leeren. Und das ist okay, jetzt...
1: Also sollte ich mir Reisetabletten
0: mitnehmen? Was hatte ich heute eigentlich gegessen?
1: Oh mein Gott, hör auf.
0: So, ja, kannst du mitnehmen, kann sich nicht helfen.
1: Wieso nicht?
0: Nee, also wenn es soweit ist, dann geh einfach raus. Geh raus und guck in die Ferne. Mehr kann man dazu nicht sagen.
1: Aber ich denke, man darf nicht rausgehen, wenn es Sturm ist.
0: Ja, du kommst schon auf freie Flächen. Die sperren sich nicht ein. So, du kommst schon raus, aber halt nicht über jeden Ausgang. Also dort, die wissen dann schon, welche relativ ungefährlich sind, außer wenn es Sturm gibt.
1: Also wenn es wirklich intensiv wird, helfen auch keine Reisentabletten? Nee. Wie soll ich das meiner Tochter erklären?
0: Gar nicht. Einfach, weil viele haben immer so eine Panik davor, dass das wird und ich werde, ich bin noch nicht mal auf dem Schiff drauf und schon, ich war seekrank. Nein, wirst du definitiv nicht. Wirst du definitiv nicht. Ja. So, wenn du schon so rangehst, dann hast du es schon.
1: Naja,
0: aber ansonsten einfach so auf dich zukommen lassen. Und 90% der Kreuzfahrten sind ganz entspannt und ruhig. Das ist wie jetzt fährst du ja meistens Fällen Zug. Und jetzt bist du schon teilweise in 2 Jahre pendelst du schon mehr oder weniger regelmäßig.
1: Ja.
0: So, da war Stuttgart 21 so richtig noch die Baustelle. Dann war Berlin-Hamburg die Baustelle, was dich beeinträchtigt hat. Überall waren Verspätungen, waren Evakuierungen, es war Notarzt. Also, du hast so viel mitbekommen. Und jetzt, wenn du im Zug sitzt, bist du meist pünktlich.
1: Mhm, und so, langweilig.
0: Und langweilig. Ja. Was? Toll, okay.
1: Ja, okay.
0: Also, ist das wird nicht. Wie gesagt, es gibt immer Wetterlagen, wo du sagst, ja, okay, dann wackelt mal ein bisschen der Pool und dann schwimmt das Wasser raus. Ich kann dir auch viele Videos zeigen. Aber das merkst du, selbst wenn das so ist, es ist nicht so, dass du da hin und her fliegst oder so. Das ist in seltenen Fällen so. Und ihr seid im Mittelmeer, seid ihr nicht Atlantik überfahrt, ihr seid nicht in der Nordsee, wo sowas noch ein bisschen rauer zugeht. Okay. Ihr seid im Mittelmeer. Also da brauchst du erstmal sozusagen keine Angst haben.
1: Mhm. Okay, da bin ich ja mal gespannt.
0: Hey, kann ich gut lügen, Jungs? Oh.
1: Boah. Was? Was?
0: Alles gut, nein, alles gut.
1: Hallo?
0: Nein. Passt.
1: Was war das?
0: Nee, alles gut.
1: Sag mir.
0: Nein, das ist schon die Wahrheit, was ich dir gerade
1: gesagt habe.
0: Das ist schon die Wahrheit.
1: Ich komme im Nachgang zu dir, ja.
0: So, jetzt gucken wir mal ganz, ganz kurz, was das Wetter ansagt die nächsten 14 Tage. Mittlerweile, guck mal, hier haben wir Jupiter.
1: Nein, es wird...
0: Hier haben wir, der Rafen von Hohm ist ein Jupiter. Warte mal.
1: Hier. Hör doch auf.
0: Ich will es nicht wissen. Machen wir es mehr musikalisch, oder?
1: Ja. Oh, du bist... Also wirklich... Warum habe ich dir davon erzählt?
0: Ach, das lädt trotzdem. It's raining, man.
1: Was? Wie? Jay, was?
0: Aber...

0: nicht wundern, das ist meine Sportmusik, mit der ich immer so.
1: Ja, genau. Deine Sportmusik. Oh, was machst du damit?
0: 2-1 ist die Kurve, wo du eine Pause machst, so Schnurrpass machst. Also.
1: Um was das zu machen?
0: Die Workout. So.
1: Für
0: Step,
1: was?
0: Step Aerobic. Wir haben jetzt so Step Aerobic. Genau, so ein Step Aerobic Brett hier im Studio. Und da geht's ab, aber haben wir die Luzi, ja?
1: Aha.
0: Ja. Mit ihr müsstet mal dabei sein, also richtig, richtig.
1: Ja, bitte unbedingt, damit du da auch wirklich mal draufsteigst. Weil das, ich weiß ja nicht, ob du das in deinen Träumen hattest, aber weil jetzt, wo du gerade so davon redest, sehe ich dich auf dem Hocker sitzen.
0: Ja, natürlich.
1: Ja?
0: Ich verstehe nicht, was du meinst.
1: Ja, ich sehe nichts mit Step Aerobic, dann hol's doch her. Hättest du doch währenddessen schon mal.
0: Ja, ich muss am
1: trainieren.
0: Jetzt noch ein paar Tasten drücken, da ist es halt.
1: Ja, das kannst du auch dann, wenn du es auf einen Step hoch und runter machst. Das ist Training, nennt man das.
0: Du bist auch gleich Training.
1: Ja?
0: Jetzt sind wir zum Arbeiten, ja. Nicht zum, ne?
1: Ja, also, du kannst doch Freizeit und Vergnügen mit Arbeit zusammen fahren. Das geht doch.
0: Ja.
1: Geht vor dem Pult, das ist kein Problem.
0: Ja, genau.
1: Ich kann es dir noch holen, wenn du möchtest.
0: Lass mal. So, wir waren eigentlich bei dir beim Thema Schiff.
1: Ja.
0: So, du hast so ein paar kleine, wo du sagst, naja, könnte so ein bisschen spannend werden.
1: Hm.
0: Und, aber wie gesagt, eigentlich ganz, ganz witzig.
1: Okay, woher nimmst du deine Erfahrungswerte?
0: Also, ich bin bei der MSC Diamond-Kunde.
1: Ah,
0: bedeutet,
1: das ist ja ganz oben. Also du
0: das
1: bist
0: ist
1: ja
0: ganz
1: schon
0: oben, genau, das ist ganz oben. Bedeutet, dass ich da schon viele Nächte auf solchen Schiffen da verbracht habe.
1: Mhm.
0: Und daher weißt du ein bisschen, wie es lang geht.
1: Mhm.
0: Also ich habe auch schon Stürme erlebt, ich habe da auch schon Ruhegefahren erlebt. Alles gut. Und ich bin trotzdem noch hier. Also
1: ja, sehe ich.
0: Ja.
1: Aber hast du Tipps für mich?
0: Wenn es die blauen Tüten gibt.
1: Nicht wegen dem, sondern.
0: Wenn es die blauen Tüten, lass mich ausreden, wenn es die blauen Tüten gibt. Auch wenn du freie Platzauswahl im Restaurant hast, setz dich nicht hin. Mach's nicht. Nein, mach's nicht. Ist an dem Abend einfach nichts. Was nicht drin ist, kann nicht rauskommen.
1: Ja, okay, hab verstanden.
0: Ja, also das ist. Das ist halt, die meisten. Das Schiff wird untergehen. Nein, wird nicht untergehen. Warum soll es untergehen? Und wenn, dann bist du in Nachrichten. Und selbst wenn es umgeht, hast du ja noch Rettungsschiffe. Das ist ja nicht der Titanic. Hast Rettungsboote und Rettungsinseln.
1: Aber sind die denn für alle?
0: Doch. Ist auch vorgeschrieben, dass so viele Rettungsplätze da sein müssen, wie für Passagiere drauf passen könnte. Ja.
1: Ach Gott.
0: Ah ja.
1: Warum? Weißt du, ich hätte gern andere Erfahrungsinfos von dir, anstatt das.
0: Also sagen wir mal so, es gab jetzt mal ganz kurz weg von den großen Kreuzfahrtschiffen. Wie gesagt, ich war ein bisschen in der Reisebranche damals unterwegs mit einer Reisegruppe. Ganz früher war ich mal mit dem Reisebus quer durch Europa unterwegs. Und auf der Nordseefähre von, ich weiß gar nicht, wo die abgelegt hat, nach Helgoland. Habe ich Hausverbot, bis heute.
1: Wieso? Was hast du gemacht?
0: Ich darf da nicht mehr drauf.
1: Warum?
0: Also mich haben sie wirklich von Bord geschmissen, also richtig böse von Bord geschmissen dann.
1: Wieso?
0: Und ich war ja der Fahrer der Gruppe. Also. Ja, pass auf, Richtung Helgoland ist ja doch schon ein relativ freies Meer.
1: Ja.
0: So, und dann ist es schon so ein bisschen, wo du sagst, also es wackelt. Mhm. So, und dann bist du ja auch nicht mit dem riesengroßen Kreuzfahrtschiff unterwegs, was 300 Meter lang ist und 60 Meter hoch und so weiter, sondern du bist mit so einem kleinen Seelenverkäufer unterwegs, wo da 100 Leute drauf passen.
1: Mhm.
0: Überhaupt. So, und diese bewegen sich natürlich wie so eine kleine Nussschale im.
1: Da merkst du also jeden.
0: Merkst du eigentlich jede Welle.
1: Jede Welle.
0: Die haben auch keine
1: Ausbalancierungs.
0: Genau. Gibt's da nicht so in dem Fall. Und Klein Ronny, was hat Ronny gemacht? Also viele haben sich ihr Frühstück, was sie im Hotel gegessen haben, nochmal angeguckt, in Form einer Tüte.
1: Mhm.
0: Ich habe mir so eine Tüte geben lassen, bin in die Küche und habe mir Erbsensuppe geben lassen und bin dann mit einem Löffel und der Tüte übers Schiff. Und hab aus der Tüte
1: nicht
0: die Erbsensuppe gegessen.
1: Oh, du bist so fies.
0: Und die bis dahin
1: noch nicht gekotzt haben, haben dann gekotzt. Oh, du bist. Wie kommt man denn auf so ein Blödsinn? Boah, das ist doch nicht dein Ernst.
0: Ich fand das so geil.
1: Das hast du. Jetzt mal ehrlich, das hast du nicht wirklich gemacht.
0: Natürlich hab ich das gemacht.
1: wieso geben, wieso haben die dir die Erbsensuppe in diese Tüte gegeben?
0: Weil der Koch das auch witzig fand.
1: Und der hat kein Hausverbot gekriegt, oder was?
0: Nein, ich war ja der Initiator der ganzen Sache. Weil es war ja wirklich, es war dann eine... Eine, naja, also, es war eine Themenparty dann. Nennen wir es mal vorsichtig, es war eine Themenparty. Oh. Und ja, einige fanden es witzig.
1: Und dann wurde es auf offener See rausgeschmissen?
0: Nee, nicht auf offener See, das war dann schon wieder auf der Rücksender gesagt, du, pass auf, du kommst hier nicht mehr aus Schiff. Wenn du lässt, du bleibst an der Hand. Du kommst hier
1: nicht mehr rauf.
0: Du brauchst nicht mehr drauf kommen. Weil ich meine, klar ist es für die Leute, die seekrank sind, ist extrem, es ist schlimm, es ist wirklich. Es ist wirklich, ich will nicht von einem Nahtoderlebnis reden, aber es ist wirklich, es macht keinen Spaß, ganz ehrlich. Es ist wirklich, die Leute tun mir extrem leid. Ernsthaft. Aha. Weil Seekrankheit ist, ja, du kannst da nicht, es speist halt. Und kannst eigentlich nicht viel tun, außer halt in die Ferne gucken und ja, mehr kannst du eigentlich nicht. Aha. Aus, frische Luft.
1: Und warum hast du es dann gemacht?
0: Nicht. Ja, früher war ich noch jung und dann war ich noch so und dachte, ja, da wackelt ein bisschen, ja, komm. So, und dann, ja. Du konntest so auf dem Schiff essen und einige haben ja noch gegessen.
1: Boah.
0: Und dann habe ich mir halt auch so eine, ich sag, du gib mir es doch mal bald bitte hier in der, also, ich habe mal was probieren und so. Bin ich mir einen Löffel und diese
1: so
0: Tüte.
1: Hab das. Und das ist so wie, oh, ehrlich. Boah. Ja.
0: Die Gäste waren begeistert.
1: Ja, was haben wir immer gesagt? Du warst ja Reiseleiter.
0: Nein, ich war, in dem Fall war ich ja Busfahrer. Also in dem
1: ja,
0: Fall,
1: Busfahrer, ja. Das heißt, du hast ja Leute gefahren, die waren in deinem Bus.
0: Ja.
1: Da waren ja sicherlich auch einige bei, die das...
0: Ja, das war ja alles meine Gruppe.
1: Oh mein Gott, ich hätte dich gekillt.
0: Ach, danach gab es trotzdem Trinkgeld. Also am letzten Abend.
1: Ernsthaft?
0: Natürlich.
1: Ich hätte dir niemals...
0: Annika, ich hätte dir mal ganz, ganz ehrlich. Ich bin letztens, war ich in Heidelberg unterwegs. Mhm. Und da war eine Gruppe so von einem Hotel, die sagen, oh, kannst du ein Foto machen? Also man weiß ich nicht so, man lässt 50, 45, also alte gewesen sein, ja. Frauen und Männer und so. Weiß ich, war irgendwie ein Ausflug. Können Sie ein Foto von uns machen? Dann gibt mir mal sein Handy in die Hand.
1: Oh.
0: So, das erste Foto, alles ohne Köpfe.
1: Das ist das.
0: So, das zweite Foto, nur Köpfe. Und das dritte Foto dann richtig ist. So. Und dann habe ich gesagt, okay, passt das so? Und dann habe ich gesagt, ich wollte das erste oder das zweite nehmen. Und das rollt er zurück. So. Und ich habe gesagt, ich wünsche dir schon einen schönen Tag und bin dann gegangen. Du hast die Gruppe, ich bin 200 Meter weg gewesen, hast immer noch Lachen gehört darüber. Und glaub mir, darüber lachen die. Die reden, wenn die das nächste Mal ihre Urlaubsfotos angucken, die werden die zwei ersten Fotos nicht löschen. Weil die genau darüber reden. Die sagen, ey, da war ein Typ da, der war so. Aber darüber reden die. Mhm. Und ich glaube auch, dass das Foto ohne Köpfe in dem einen oder anderen Album landen wird. Was sehr witzig ist.
1: Ich habe übrigens auch so eine Bilder auf meinem Handy. Komischerweise. So. Sind auch noch nicht runter.
0: Genau, weil es einfach witzig ist. Weil du sagst, du erinnerst dich genau an diese Situation und sagst, ja, okay, passt. Über das normale Bild.
1: Ja, aber ganz ehrlich.
0: Alle da stehen wie, so,
1: ja.
0: Ist ja nichts dabei. Ja, wir haben noch ein Foto vom Hotel gemacht.
1: Ja, aber aus einer Tüte.
0: Die Reisegruppe.
1: Eine Kotztüte.
0: Nur ohne Köpfe. Alle ohne Köpfe. Quatsch.
1: Ja, aber aus einer Tüte. Eine Kotztüte.
0: Ich habe noch viel mehr Blödsinn gemacht. Oh, du musst jetzt die Leute ja irgendwo unterhalten. Also,
1: ja, ist schon klar, wenn du Entertainer, Busfahrer bist.
0: Ja.
1: Und Reiseleiter, ich hab's falsch
0: gemacht. Also, Reiseleiter, ich war mit dem Reisebus unterwegs.
1: Und warst nicht der Reiseleiter?
0: Als Busfahrer war ich nicht der Reiseleiter.
1: Ach so, okay.
0: Aber es gab natürlich auch Fahrten, wo ich alleine war, wo wir vor Ort Reiseleitung hatten. Und dann, wenn du mit den Leuten 8 Stunden pro Tag unterwegs bist, in dem Bus zur Anfahrt zum Hotel, ja, da musst du ja halt irgendwie bei Laune halten. Also das, und wenn die Leute mit einem Lächeln aus dem Bus steigen oder einsteigen, dann hast du dann meistens auch ein bisschen Trinkgeld und dann hast du auch ein bisschen gute Laune und dann haben die Leute gute Laune und da kann auch mal das Essen im Hotel scheiße sein, aber wenn die mit einem freundlichen
1: Busfahrer?
0: Wenn die mit einer freundlichen Grundstimmung reingehen, passt das schon.
1: Ah, okay.
0: Wenn die alle
1: aussteigen, kann ich verstehen.
0: Dann,
1: okay.
0: Deswegen.
1: Aber trotzdem, crazy. Ehrlich.
0: Ja. Ach du. Möchte ich jetzt nicht sonst wie viel erzählen. Dass
1: ja, alles gut. Also ich hoffe, dass es da bei uns auf dem Schiff niemanden so gibt und dass es auch nicht so passiert. Wird es nicht.
0: Das nein, auf dem Schiff Sonne. Läuft das ein bisschen anders ab. Das ist...
1: ja. Dieser Unterton gefällt mir nicht so ganz.
0: Wieso? Also das ist doch...
1: Du verheimlichst noch
0: was. Nein, also dann, wie gesagt, war ich ja mal eine Zeit lang Reiseleitung auf dem MSC-Schiff. Für eine Veranstaltung war das so. Wir haben 3000 Leute, also das Reiseunternehmen hat 3000 Leute aufs Schiff gebracht. 3000 deutsche Rentner, der deutschen Sprache mächtig, der italienischen Sprache, was die Bootssprache ist, naja, nicht mächtig. So, und jetzt kannst du dir natürlich vorstellen, wenn die Traudel und die Gerda und die Erika an der Rezeption stehen und die haben einen breiten Sächsischen da versuchen zu erklären, dass sie noch ein Kopfkissen brauchen oder dass da das Safe nicht geht und das nicht ist, die das im Sächsisch versuchen, denen da an der Rezeption zu erklären und die erkennen kein Deutsch in dem Fall, dass die Reederei irgendwas sagt, sorry, wir brauchen hier jemanden, der die da versteht.
1: So. Und das warst du?
0: Und dann kam ich da irgendwie ins Spiel und ja.
1: Also du willst mir jetzt nicht sagen, du kannst Italienisch?
0: Nein, ich kann nicht Italienisch, aber ich kann Englisch.
1: Englisch.
0: Ja, und Englisch. Die Klientel, die wir da hingefahren haben, die konnten auch nicht das Englisch.
1: Ja, also, okay.
0: Wenn das heißt Attention, oh, Tannenbaum. So, das war dieses,
1: Dafür haben wir unsere Tochter bei, muss ich ganz ehrlich sagen, ich kann auch kein Englisch. Das ist auch etwas, worüber ich mir Gedanken mache, weil ich das wusste, dass dieses Schiff hauptsächlich nur Englisch spricht. Also die
0: wie nennt man das? Ist ja auch Deutsch, du hast eine deutsche Karte, du hast an dem Befehl, das steht also ja, in Deutschland. Also ist alles gut. Darüber hast du null Gedanken machen.
1: Ja.
0: War früher noch nicht ganz so, da war es halt als noch ein bisschen mit am Anfang. Ist auch schon, weiß ich nicht, 15 Jahre her, wo ich das gemacht habe. Mhm. Und das war. Und es ist ein Unterschied, sind es Rentner?
1: Ja, aber hast du es wenigstens auch ordentlich, denkst du, oder hast du dir auch beim Spaß erlaubt?
0: Nee, also auf dem Schiff habe ich das schon relativ ordentlich gemacht. Mhm. Ich musste ja 2 Stunden pro Tag arbeiten.
1: 2 Stunden von?
0: Ich hatte da meinen eigenen Bereich, da hing die Flagge vom Reiseveranstalter am Tisch und Stuhl. Und dann habe ich gesagt, okay, ich bin zwischen 18 und 19 dort, wenn ihr Fragen habt, kommt ihr zu mir, dann kläre ich das ab. So, dann habe ich mir das Ganze aufgeschrieben, bin dann zur Rezeption, habe es geklärt und nächsten Tag bin ich wieder zwischen 18 und 19 oder so. Manchmal, wenn es Seetag war, habe ich noch vormittags was gemacht, eine Stunde, aber so.
1: Ansonsten, und dann, was hast du dann gemacht zwischendurch?
0: Freizeit.
1: Boah.
0: Natürlich.
1: Ernsthaft?
0: Ja, ernsthaft.
1: 2 Stunden arbeiten und den Rest dann...
0: Also nicht jeden Tag frei, es war manchmal auch nur 1 Stunde. Aber natürlich.
1: Das heißt, du hast eigentlich ein Leben lang Urlaub gemacht. Also zu dem Zeitpunkt, wo du da warst, hast du eigentlich nur Urlaub.
0: Ja,
1: 24/7.
0: Naja, so würde ich das... Doch.
1: Du hast gerade gesagt, 2 Stunden, maximal 1 Stunde. Und den Rest hattest du Freizeit, dann hast du Urlaub gemacht.
0: Ja, natürlich.
1: Und dafür wurdest du bezahlt.
0: Ja, natürlich.
1: Alter Schwede.
0: Und das Schöne war, ich war ja nicht bei MSC angestellt, sondern? Ich war bei dem Reiseveranstalter angestellt. Und der Reiseveranstalter ist ein ganz normaler Gast. Also der Reiseleiter von dem Reiseveranstalter hat noch ein paar mehr Privilegien, hat noch andere Ansprechpartner, aber ansonsten ist er ganz normaler Gast. Also ich musste nicht im Crewbereich, durfte ich auch gar nicht rein, essen und schlafen und so weiter. Ich hatte meine ganz normale Kabine, ich habe ganz normal am Pool sitzen können und so weiter. Das können ja die Crewmember nicht.
1: Aha.
0: Ja. Also war ich Gast auf einem Luxus-Kreuzfahrtschiff.
1: Alter Schwede. Und dafür wurdest du bezahlt?
0: Und da wurde ich dafür bezahlt. Dafür musste ich aber wirklich 1 Stunde pro Tag arbeiten.
1: Ah ja, komm, 1 Stunde.
0: Naja, manchmal, wie gesagt, war es 2. Aber das war schon.
1: Das war schon hart. Aber, wolltest du jetzt sagen, das war schon hart?
0: Pass auf, ganz ehrlich. Du denkst jetzt, das ist Larifari. Aber wenn du überlegst, mit welchen Fragen, und man sagt immer, es gibt ja keine dummen Fragen, mit welchen Fragen Leute so zu mir gekommen sind.
1: Ja.
0: Dann, also das würde ChatGPT nicht ausspucken. Das würde kein Gagschreiber schaffen, wenn du hier deine Gags schreiben lassen hast. Wir schreiben unsere Gags eigentlich selber. Merkt man ja auch. Aber
1: ja, voll. Voll.
0: Nee, und jedenfalls, ich habe dir mal ein paar Fragen mitgebracht.
1: Ja.
0: Was wirklich Leute bewegt hat, die dann zu mir gekommen sind. Entweder haben sie schon im Bus auf der Anfahrt gefragt oder sie haben halt dann auf dem Schiff gefragt. Und das sind so Dinge wie: Hat das Tenderboot auch eine Toilette? Tenderboot sind die kleinen Boote, die so fast aussehen wie die Rettungsboote, die werden auch als Rettungsboote genutzt, die dann abgelassen werden, wenn du zum Beispiel in Häfen reinkommst, wo das große Schiff nicht anlegen kann.
1: Aha, okay.
0: Geiranger oder sowas, Geiranger Fjorde, da können die großen Schiffe ja nicht direkt anlanden, dann gehen die Tenderboote runter und dann steigst du halt unten aus einer Luke aus in das Tenderboot rein.
1: Ach du Gott.
0: Alles gut, alles kein Thema.
1: Okay.
0: Solange kein Wind ist, alles gut, kein Thema. So, wenn Wind ist und es zu gefährlich ist, machen sie es sowieso nicht. So, und dann wirst du mit den kleinen Booten halt an Land gebracht. So, und dann halt die Frage, also du bist meistens so 5 Minuten, wenn du überhaupt unterwegs, haben die eine Toilette? So, das ist ein Problem, weißt du, so, oder findet das Tontaubenschießen draußen oder drinnen statt? So. Tontaubenschießen kennen viele vielleicht von euch. Oh, die Love Boat gesehen, oder war das früher noch so ganz, ja, so, wo so eine Tonscheibe
1: auskam und dann
0: in die Luft geschmissen wurde ist, und man hat dann mit dem Gewehr dann drauf gezielt. Und dann, genau.
1: Das ist dein Ernst?
0: Ich hatte auch mal jemanden, der hat seine Drohne mitgenommen. Also Drohne kennt ihr ja, ne? Also ja, so könnt ihr, die startet ja, dann hast du eine Fernbedienung und so weiter, und dann, wenn der Akku alle war, findet ihr ja automatisch zu der Position zurück, wo sie gestartet ist. Dumm nur ist, wenn das Schiff natürlich es bewegt. Und wenn du mit einer Drohne 10 Minuten unterwegs warst und die Drohne dort landet, wo du vor 10 Minuten gewesen bist, weißt du, wo sie landet? Im Wasser.
1: Ja.
0: Aber Drohnen sind nicht mehr gestartet, also darfst du nicht mehr mitnehmen.
1: Ja, es wäre ja, also ja, warum macht man das auch? Also
0: ja, natürlich, pass auf, mit einer Drohne-Kamera kannst du schon mal das Kreuzfahrtschiff, kannst du ein bisschen filmen und so. Ist schon nicht schlecht, also ja, aber darf man nicht mehr.
1: Ja, also, ist gar nicht so schlecht.
0: Genau. Oder schläft die Crew an Bord? Schläft die auch an Bord? Nein, also die kommt früh, ne? Da kommt ein Bus, müssen wir fassen und dann werden die rangebracht und dann, ja. Aber die Abstandszeiter, nein, natürlich schlafen die an Bord, also die sind,
1: ja, wo sonst?
0: Durchweg.
1: Sollten wohl durchweg da sein.
0: Natürlich, und das machen sie auch. Ja, aber das sind so Fragen, was ist das, alte Schwede, das haben die doch bestimmt nicht ernst gemeint. Das ist so, ist die Brücke 24 Stunden besetzt? Nein, die machen ja 8-Stunden-Tag und dann fährt das Ding auf Autopilot.
1: Solche Antworten hast du auch gegeben?
0: Ja, aber also, wenn die Frage zu dumm war, also, oder, ist die Crew die Reste der Gäste?
1: Oh, das ist nicht ein Ernst, wer fragt denn sowas? Warum will man...
0: Ja.
1: Ne? Und deine Antwort?
0: Ja, natürlich. Lassen Sie bitte was übrig.
1: Boah.
0: Ja, was ist denn zu sagen?
1: Ja, wer fragt sowas? Ja. Das waren doch bestimmt alles Ältere, oder?
0: Sind Tenderboote Elektroboote oder müssen wir paddeln? Ich sage, Sie müssen paddeln, dann nur die außen sitzen. Setzen Sie bitte Ihren Mann nach außen, dann können Sie das so die Fahrt genießen.
1: Oh mein Gott.
0: Ja. Ne, oder wechseln Sie in jedem Land die Bordsprache? Natürlich. Wenn Sie in Rom anlegen, also Civitavecchia ist ja der Hafen, wenn Sie anlegen, ist Italienisch. Und wenn Sie in Barcelona anlegen, müssen Sie dann Spanisch sprechen. Das ist ganz normal. Und wenn Sie Marseille anlegen, ist es halt Französisch. Problem? Nein. Gut. So, aber das sind Dinge, die so Leute bewegen. Was auch noch das? Ich habe eine Frage zu einem Hafen. Also du hast ja auch so deine Ablaufbahn bekommen.
1: Ja, richtig.
0: Wann ja wo anlegt und ablegt und so weiter. Ja. Und so. Und Herr Scholz, ich muss Sie mal fragen. Wir haben ja den Hafen Seatage dreimal drin. Ist der wirklich so schön?
1: Was ist Seatage?
0: Schreib's mal auf.
1: Ich schreib's mal, ich weiß nicht mehr, was ich geschrieben wird.
0: Seatage?
1: Ach so, Seetag. Ja. Sorry, ich habe bei deiner Aussprache es nicht gleich verstanden. Ja, Entschuldigung. Oh mein Gott.
0: Ja, ist es wirklich so?
1: Oh mein, das geht.
0: Also, und dann musst du versuchen, ernst zu bleiben. Du kannst nicht sagen, ja, also komm, also.
1: Gottes Willen. Ja? Oh mein Gott.
0: Ja.
1: Oh, wie kann, also.
0: Frag mich bitte nicht, wie kann man.
1: Ich verstehe, warum du so bist, wie du bist. Ja, okay.
0: Ja, ich habe noch einen zweiten Teil davon mitgebracht. Ich könnte ein Buch schreiben. Wenn ich jetzt sage, könnte ich ein Buch schreiben. Aber wer liest heutzutage schon noch Bücher? Also nehmen wir das lieber so.
1: Dann mach's für ein Kindle, das passt schon. Oder was auch immer, wie man das so alles lesen kann, so eine digitalen Bücher.
0: Mm. Ist übrigens von der die Ausfahrt-Melodie von der AIDA.
1: Gibt es eine? Ach, von der AIDA?
0: Ja, genau. Also
1: welches ist denn von der MSC, wenn du schon damit gefahren bist?
0: Gibt es
1: keins. Echt nicht?
0: Gibt es kein offizielles, nein.
1: Aber die haben auch Musik, wenn die ausfahren?
0: Ja.
1: Okay. Aber gibt es keine offizielle?
0: Nee.
1: Okay, gut.
0: Und jetzt gibt es mal ein bisschen was mit Bass.
1: Ja, bitte.
0: Von Celery.
1: Ich habe schon Ohrwurm.
0: Ja. Den kriegst du jetzt nochmal 4 Minuten.
1: Oh nee.
0: Natürlich.
1: Warum?
0: Aber mit dem Beat. Jetzt geht's los.

0: Ihr hört die 90s by the Beats und wir sind mittendrin im zweiten Teil, weil du hast ja noch ein bisschen was für uns, für Schiff und so.
1: Ja, also ich habe da noch drei Fragen habe ich noch mal mitgebracht, die mir da immer wieder gestellt. Also das sind,
0: wie kann gesagt, es noch
1: Fragen, wo du sagst, okay, die wurden halt gestellt. Oder immer öfters gestellt, ne? Also wie gesagt, mit dem Seetage, das kam sehr, sehr oft raus, wenn man dann sagt, Seetage, ach nee, Seetag, bedeutet das natürlich. Es ist halt so, wenn die Distanz von einem Hafen zum anderen Hafen so lang ist, dass ein Tag auf See verbringt, komplett, das ist dann halt Seetag, für die, die auf dem Schiff fahren. Nur kurz zur Erklärung. So, wenn man das Ganze noch ausspricht, so was er sagt, so im sächsischen Rentner-Englisch, Seetage, die ist natürlich wie eine Hafenstadt.
0: Ja, so wie du vorhin. Du hast genuschelt, da habe ich es auch nicht gleich verstanden.
1: War, das war ja auch
0: gewollt.
1: Das war in dem Fall einfach mal gewollt.
0: Ja.
1: Hätte ich Seetag gesagt, dann ist es, was?
0: Ja.
1: Aber wenn ich sage Seetage.
0: Seetage.
1: So, dann.
0: Ja, als du sagst, ich schreib's auf, da habe ich mir im Kopf. Ah ja, okay, ja, okay, alles klar.
1: Genau, passt.
0: Ja, passt.
1: So, dann kam zum Beispiel.

0: richtige Zeit zeigt. Gerade so alle Mann an Bord ist nur so ein ganz interessantes Thema. Mhm. Man sollte halt pünktlich da sein, weil das Schiff wartet nicht. Also wenn das Schiff auf die italienischen Passagiere warten würde, man sieht das ab und zu mal bei AIDA oder so, gibt es TikToks darüber, wie Leute dann angerannt kommen. AIDA wartet manchmal noch so eine halbe Stunde. MSC wartet nicht. Die sind pünktlich vom Hafen weg, weil jede Stunde Hafen kostet Gebühren und nicht wenig Gebühren.
1: Okay.
0: So, ein Parkplatz im Hafen kostet 50.000 Euro. Also wenn die dort mal den halben Tag jetzt liegen und ihr an Land geht, zahlt MSC 50.000 Euro an den Hafen, dass das Schiff dort liegt.
1: Und
0: wir reden hier nicht von Tanken und so, das kommt natürlich separat. Wir reden nur von Liegegebühr im Hafen. So, und dann hat natürlich MSC auch das Interesse daran, pünktlich wegzukommen, und dass das nicht mehr Gebühren werden. So, und wenn du Italiener, die sind halt so ein bisschen, komme ich heute, komme ich morgen und Dolce Vita und diese, wie sagt man das so, Eigenschaften nicht, aber dieses, wie man so lebt, so, weißt du, so unbeschwert. Und wenn man das dann warten würde, das Schiff würde nie vom Hafen loskommen.
1: Ja, es stimmt wohl.
0: Deswegen, ne? So, was haben wir noch? Wir haben dann noch die Frage, wo liegen eigentlich Maschinen? Oben oder unter dem Schiff?
1: Die Maschinen,
0: also der Motor.
1: Der Motor.
0: Der Motor, genau.
1: Also auf der Wiepette oben?
0: Liegt der oben oder unter dem Schiff? So, dann musst du oben erstmal, drauf. Du musst erstmal überlegen und sagst, okay, was antwortest du? Das kann sie ja nicht ernst gemeint haben, weil oben sind ja die Decks. Da ist noch ein kleiner Schornstein, aber da ist ein Restaurant, da sind Bars. Wo willst du da einen Motor? Also,
1: deine Antwort war?
0: Ja, unter dem Schiff. Das war einfach dann unter dem Schiff. Also da war meine Kreativität auch Grenzen gesetzt, und dass ich da noch mal was Sinnvolles.
1: Gab es ein Augenrollen dazu? Oder?
0: Das gab es, fast bei jeder Frage gab es ein Augenrollen.
1: Aber das haben die Passagiere nicht mitgekriegt?
0: Das war mir eigentlich schon
1: egal.
0: Egal, also schon nett, freundliches Augenrollen.
1: Echt, geht sowas?
0: Ja, das geht. Das geht schon.
1: Das hast du dann lange trainiert. Bei diesen Fragen, glaube ich, bist du dann schon irgendwann geübt gewesen.
0: Ja, das ist. Ich habe dann. Und weißt du, das sind ja Fragen, du fängst ja nicht am ersten Tag an, die aufzuschreiben. Du irgendwann kommst auf die Frage, oh, nicht schon wieder. Und du sagst, also ich schreibe mir die jetzt einfach mal auf, weil das glaubt mir sowieso keiner. Und bevor ich es vergesse, schreibe ich es mir einfach mal auf. Und da sind ja schon 3 Monate ins Land gegangen, bis du auf den Gedanken kommst, aufzuschreiben. Das machst du ja auch nicht beim ersten Mal. Dann,
1: nee, ist richtig, so. Weil du denkst, du.
0: Genau.
1: No. Ja, komm, es war also, jetzt einmal und dann.
0: Ich habe noch eine Frage. Deck 3. Auf welchem Deck ist das?
1: Naja, auf 10 natürlich. Ja. Wo ist sonst Deck 3?
0: Also erst in den Fahrstuhl gehen Sie ja hoch, drücken Sie die 16 und dann laufen Sie vor. Und wenn Sie dann vorne sind, gehen Sie wieder runter und drücken die 3. Dann kommen Sie aufs Deck 3.
1: Also mal ganz ehrlich, wieso fragt man so? Das kann doch nicht ernst gemeint gewesen sein.
0: Es ist ernst gemeint.
1: Okay, also weil ganz ehrlich, ich verstehe, warum du dann nur eine Stunde bis 2 Stunden, maximal 2 Stunden arbeitest am Tag.
0: Oder sind die Dinge mit...
1: Da bist du den restlichen Tag damit beschäftigt, wieder aufhören zu lachen.
0: Genau, das ist es. Also wenn ich an meinem Safe im Zimmer den richtigen Code eingebe, geht er ja auf. Was, wenn ich mir den falschen eingebe?
1: Ach komm, das hat doch nicht wirklich jemand gefragt.
0: Es würde sonst nicht hier stehen.
1: Also mal ernsthaft.
0: Es würde sonst nicht hier stehen. Und da gibt es noch eine zweite Variante davon. Frau A und Frau B, das ging nicht an mich. Das, die haben sich
1: das hast du mitgekriegt.
0: Das habe ich mitgekriegt. Beide 80 Jahre alt, unterhalten sich und gehen so. Also, wenn ich bei meinem Tresor auf den roten Knopf drücke, da steht immer Klosett. Was hat das mit der Toilette zu tun? So, wenn ihr jetzt vorstellt, also closed, ne? Closed, nicht closed, closed. Closed. So, und wenn dann so ein sächsischer Rentner, 60, 70 Jahre, Gott, an der Rezeption ist und versucht mit diesen Dingen das Personal dort von MSC oder welche Kreuzfahrtlinie auch immer, es gibt auch
1: AIDA und Mein Schiff. Und
0: es gibt Mein Schiff, genau.
1: Alles
0: es gibt TUI, es gibt.
1: Alles. Mein Schiff ist TUI, glaube ich.
0: Ja, genau. Wie sind die anderen? Costa. Genau.
1: Ja.
0: Und wenn da die Rentner kommen und also die an der Rezeption denken erstmal, die verarschen die. So, dann verstehen sie die ja sowieso nicht. Dann haben sie gesagt, okay, stopp, wir brauchen jemanden, der das
1: macht. Der das macht. Ja. Und das warst dann du. Und
0: das war in dem Fall ich. Oh. Aber es gab auch nicht nur schöne Sachen. Also ich möchte dazu sagen, es gab auch Dinge, wo ich sage, ich bin eine Woche aufs Schiff gegangen, also bin von Leipzig geflogen aus nach Mallorca. Startrundfahrt und so, nachmittags aufs Schiff, eine Runde Mittelmeer auf Mallorca. Aha.

0: dann nochmal eine Woche Badeurlaub auf Mallorca und dann ging es erst wieder zurück.
1: Ja.
0: Das war schon hart.
1: Ja, glaube ich. Kann ich mir gut vorstellen, dass das hart war, ja.
0: Und ich habe das komplett bezahlt bekommen.
1: Das ist nicht dein
0: Ernst. Natürlich.
1: Warum hast du denn den Badeurlaub danach noch bezahlt bekommen?
0: Weil ich auch eine Stunde war jeden Tag. Aber es war nur eine 16-Mann starke Gruppe und da musste ich nicht sitzen.
1: Boah. Dein... Ah ja, also Animateur werden oder Reisebegleiter.
0: Oder Radiomoderator. Das brauche ich hier jeden Freitag von 21 bis 0.
1: Ja.
0: Guten Abend.

0: Motorschuhe. Darf auf keiner 90er-Party fehlen, also auch nicht bei uns hier in der Playlist in den 90s Battle Beats. Ja, wir haben es kurz vor 12:30.
1: Ja.
0: Siehst du da hinten, schon das Licht am Ende des Tunnels, das ist schon fast Feierabend.
1: Ja, da steuere ich jetzt gerade zu. Jetzt, ja.
0: 38 Minuten haben wir noch.
1: Ja.
0: Ich hätte ja noch so eine 50-Minuten-Single.
1: Ja. Aber das Lied ist schön.
0: Ja. Kennst du den Freestyle?
1: Was kenne ich?
0: Freestyle, den Tanz.
1: Freestyle, den Tanz? Mhm. Also ich weiß das Wort Freestyle einzuordnen, aber was meinst du jetzt genau?
0: Ja, also, es gab diesen Tanz, diesen Freestyle-Tanz.
1: Zu was? Zu diesem Lied oder was?
0: Nee, nicht diesen Lied. Diesen, also wo ich das erste Mal...
1: Aha.
0: Disco? Also früher hieß es so Disco, ja, das ist ein Club.
1: Also,
0: du musst dir vorstellen, so 8 Leute so auf der Tanzfläche so.
1: Und dann das...
0: Quadrat. Und bewegen sich alle.
1: Okay. Ja, ich würde stehen und zugucken. Ich könnte.
0: Ja.
1: Freestyle-Tanz.
0: Also nicht gehört?
1: Nee.

0: 2008 eine EM, was war das? Carnaval de Paris, Dario G. Ja, auch aus dem Jahre 1998 und 98 war...
1: Was war 98? Ja?
0: Ich glaube, das war EM.
1: Ja.
0: Das war EM, genau.
1: Ja. Gehe ich von aus.
0: So, wir kommen zu unserer, und deshalb wird sich Annika riesig freuen. Wir kommen jetzt zu unserer 90s Battlebeats Playlist.
1: Oh.
0: Und
1: natürlich.
0: Die Frage einfach mal: Annika, was hast du dir denn heute mitgebracht? Und dass wir den ganzen Abend noch nicht drüber geredet haben und ich dich jetzt einfach so überfalle, werde ich jetzt gleich merken an ihre Reaktion. So, Annika, welches Lied hast du mitgebracht?
1: Du bist ganz schön fies, mein Freund.
0: Wieso? Also du weißt, das ist immer so zwischen 11:30 ja. und 11:45, ist das so? Und dann
1: weiß
0: ich nicht, dass das Problem nicht, also, oder?
1: Du hast da... wieso müssen wir eigentlich mal mit mir anfangen? Wir können aber mit dir anfangen. Also, was ist denn dein Lied?
0: Pass mal auf.
1: Ja?
0: Pass mal auf, ne?
1: Ja? Ja?
0: Ich sitze hier am Pult.
1: Ja, aber wir müssen doch nicht immer mit mir anfangen.
0: Ja, aber es ist doch, mit dir ist doch ganz gut. Also,
1: nee. Welches Lied hast du denn mitgebracht?
0: Welches Lied ich mitgebracht habe?
1: Ja. Ja.
0: Mhm. Ja, also wenn, oder auch das, oder dies, oder...
1: Ja, welches denn? Welches hast du denn uns heute mitgebracht?
0: Also, das Gespräch läuft gerade in eine Richtung, die mir nicht so ganz gut gefällt.
1: Mir schon, weil, wie gesagt, ich war ja so ein Stück drauf vorbereitet, dass es kommt, aber ich habe die Zeit, weißt du, die Zeit ringt so dahin.
0: Ja.
1: Und
0: du bist einfach nur so und so.
1: Ich bin noch in Urlaubsstimmung. Ich bin darüber noch in Urlaubsmodus und so weiter und so fort. Ja. So, also, welches Lied ist es dann bei dir?
0: Ich gebe dir erstmal nochmal. Ich gebe dir einfach mal Zeit zu überlegen.
1: Wieso denn mir? Wieso mir? Wieso mir?
0: Hier gibt's Everybody von Nietzsche Bobo und dann schauen wir einfach mal, was wir die Playlist schmeißen heute für euch.

0: DJ Bo. Das ist auch richtig Sommerfeeling, Sommermucke hier bei deinem Lieblingssender. So, wir haben es fast geschafft. Wir sind auf der Zielgeraden so circa.
1: Ja.
0: Und Annika hat es endlich geschafft, ihre Hausaufgaben nochmal vorzulegen.
1: Ja, du auch.
0: Was hast du denn mitgebracht?
1: Diamond heißt
0: Diamond
1: das Lied?
0: Von?
1: Warte. Sean Baker.
0: Sean Baker, okay. Warum das?
1: Weil es einfach gut ist. Es wurde mir ausgespielt.
0: Okay, auf TikTok.
1: Hat auch zum Beispiel?
0: Ah, okay.
1: Ja, auf Social Media.
0: Was hast du mir also auf TikTok ausgespielt?
1: Okay, lass mich. Ja, das können wir ja nochmal vertiefen.
0: Das würde eine Sendung alleine. Das wäre schon eine Sendefolge, die wir machen könnten mit meinem TikTok und meinem Instagram.
1: Da können wir einige Sendefolgen für machen. Nein, aber ich finde es.

0: so, und einige von euch, schlauen Hörer von euch, die werden jetzt sagen, Mensch, das haben wir ja irgendwie schon mal gehört. Das gab's doch irgendwo schon mal.
1: Ja, so ein paar Beats sind
0: so. Wenn man hier mal ins Original reinhört. Mhm. Explode.
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0: Nur ganz kurz reinschnuffern. Ja. Nur mal kurz reinschnuffern, ne?
1: Mhm.
0: So mal sein.
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0: Kurz reinfuchsen.
1: So kurz reinfuchsen.
0: Wollte ich jetzt sagen.
1: Ja, kurz reinfuchsen.
0: Musikfuchsen.
1: Guck mal, du erwähnst neue Wörter fürs Buch.
0: Ja, natürlich.
1: Musikfuchsen. Cool.
0: Ja. Yeah.
1: Ja, diese passt doch vollkommen rein.
0: Ja, passt voll rein. Mhm. Und schwer ein Arsch, wenn ich jetzt ausschalten würde, oder?
1: Ja.
0: Wenn die Moderatoren immer in den Tropf reinquatschen.
1: Oh, furchtbar, ganz schlimm.
0: Aber das war damals noch Musik, zu dem konnte man tanzen und nicht das, was man heute so ab und zu hört, was da so KI da rausspuckt.
1: Oh ja, KI ist nicht so.
0: So, wir schauen mal kurz. Ich habe auch ein Lied
1: gebracht. Ja, ne? Deine Hausaufgaben jetzt auch erledigt?
0: Ja, natürlich, natürlich. Ich konnte ein bisschen durch nachsetzen, das ist immer so.
1: Ja.
0: Und zwar habe ich mitgebracht das hier. Das gab's.
1: Big Big World.
0: Big Big World, ja.
1: Das von, war. Das Original war von. Oh, wie hieß er? Ich sehe sie vor mir, aber ich komme nicht auf den Namen. Helf mir mal kurz. Ich komme nicht drauf. Sorry, ich sehe sie vor mir. Ich sehe das Video vor mir, aber ich. Wie hieß sie?
0: Die aufgepischte Version jetzt.
1: Ja,

0: Emilia?
1: Ah, ja.
0: Bevor ich habe
1: ich wollte googeln, muss ich ehrlich zugeben. Ich wollte jetzt gegoogelt. Ich habe aber an Wigfried gesagt, nee, das war so nicht. Nein. Ah, Emilia, ja. Du hast recht. Oh Gott. Ja, es stimmt. Stimmt.
0: Es stimmt. Bleib ruhig. Sie hat die drei Worte gesagt, du hattest recht.
1: Hat keiner gehört, es war so leise, das hat keiner gehört.

0: So, mit Herz und Herz von Blüsch verabschieden wir uns heute.
1: Ja.
0: Aber nicht ohne unsere gefiederten Freunde.
2: Oh, das war wieder anstrengend.
3: Ja, Mann. Wenn noch ein fettes Kind seine Nase an die Scheibe drückt, darf ich Amok. Ja.
2: Leute, habt ihr vorhin die Frau in dem rosanen Kleid gesehen?
3: Die sah aus wie eine Presswurst. Da kriegt man Appetit.
2: Die fette Kuh.
0: Das war unsere Urlaubsausgabe hier von 90s Battle Beats mit Annika und
1: mit dir.
0: Sie geht fast jeden Tag jetzt auf Kreuzfahrt gehen. Sie wird sich freuen über, ja, über Regenwetter, über Seenotrettung.
1: Halt, stopp, wir haben gesagt keine Prognose.
0: Über
1: nein, Sonne. Sonne, Sonne, Sonne.
0: Wind.
1: Nein, Sonne.
0: Sturm.
1: Sonne. Das Gelbe am Himmel hätte ich gerne.
0: Ja. Wir sagen ciao, wenn Gewinni. Wir sind nächste Woche Freitag wieder live für euch hier im Studio.
1: Richtig.
0: Und ja, dann schauen wir mal, was sie alles in ihren Koffer reingepackt hat.
1: Ja, so kurz vorm.
0: Wir sagen ciao, ciao, wenn Gewinni und auf Wiederradio hören.

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